0: wenig Ausgaben in Rüstung aufholt. Und das tun wir und dafür nehmen wir Geld in die Hand.
1: Das Kabinett will heute den Regierungsentwurf des Haushalts für das kommende Jahr beschließen. Insgesamt soll die Neuverschuldung bei gut 200 Milliarden Euro liegen. Im Ukraine-Krieg richten sich die Blicke jetzt auf den NATO-Gipfel in Ankara. Dort wollen sich US-Präsident Trump und der ukrainische Präsident Zelensky am Rande des Treffens persönlich austauschen. Aus dem Weißen Haus heißt es, Trump wolle die Bemühungen für ein Ende des Kriegs mit Nachdruck vorantreiben. Der zweitägige Gipfel beginnt morgen. Am Mittwoch wollen Trump und Zelensky dann miteinander sprechen. Jürgen Klopp soll dem DFB für das Amt als Bundestrainer zugesagt haben. Das berichtet zumindest Transferexperte Fabrizio Romano. Aber was ist da dran?
2: Ein Vollzug ist das Ganze nicht, denn selbst der Transferexperte schreibt ja, Details zu Klopps Vertrag und auch zu seinem Ausstieg bei Red Bull müssten noch besprochen werden. Seine grundsätzliche Bereitschaft, Bundestrainer sein zu wollen, hatte Klopp ja schon in der Nacht auf Samstag bei Magenta TV deutlich gemacht.
3: Also ich bin bereit.
2: Auch da erklärte Klopp aber schon, dass zunächst noch Details mit dem DFB und Red Bull geklärt werden müssten. Insofern kein neuer offizieller Stand, aber dass Jürgen Klopp beim DFB der Wunschnachfolger für Julian Nagelsmann ist und die Chancen gut stehen, das stimmt weiter. René Thorau, Nachrichtenredaktion.
1: Und wir bleiben direkt beim Sport. Bei der Fußball-WM hat Norwegen den Einzug ins Viertelfinale geschafft. Eine absolute Überraschung. Die norwegische Mannschaft besiegte Brasilien mit 2:1. Die beiden Treffer für Norwegen erzielte Stürmer Haaland in der 79. und 90. Minute. Das brasilianische Tor erzielte Neymar in der Nachspielzeit per Foulelfmeter.
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1: Zum Wetter. Die aktuelle Vorhersage des Deutschen Wetterdienstes. Die Temperaturen fallen heute Nacht auf Werte zwischen 16 und 10 Grad. Es wird also deutlich kühler. Dabei gibt's noch einige Regenschauer und Gewitter, vor allem in der Mitte und im Südosten. Die neue Woche startet dann vor allem im Norden und Osten mit vielen Regenwolken. Hier gibt's höchstens 19 bis 23 Grad. In der Südwesthälfte gibt's morgen dagegen viel Sonne bei 24 bis 32 Grad maximal.
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1: Ich bin Zoe Tassovali. Der Bundeshaushalt für das kommende Jahr ist praktisch fertig. Heute soll das Kabinett den Entwurf beschließen. Die Milliardenlücke ist laut Finanzministerium geschlossen, unter anderem mit einem strikten Sparkurs sowie höheren Steuern und Abgaben.
2: Alle Ressorts sollen 1% ihrer geplanten Ausgaben einsparen. Das bringt 4 Milliarden Euro. Auch sollen Bundeszuschüsse an die Sozialversicherungen zurückgefahren werden. Außerdem sollen eine höhere Tabaksteuer und eine Abgabe auf Plastik weitere Einnahmen bringen. Reichen tut es nach Koalitionskreisen dennoch nicht. Bundesfinanzminister Klingbeil muss demnach Rücklagen in Höhe von rund 10 Milliarden Euro heranziehen, um die Finanzlücke zu schließen. Geld, was in Zeiten schwächelnder Wirtschaft fehlen wird. Der Bundestag soll den Haushalt dann im Herbst beschließen. Tanja Wagner, Nachrichtenredaktion.
1: Im Ukraine-Krieg reißt die Gewalt nicht ab. Die Ukraine griff nach eigenen Angaben einen Militärflughafen auf der besetzten Krim an. Russland nahm später erneut Ziele in Kharkiv unter Beschuss.
3: Die genauen Schäden auf der Krim sind noch unklar, aber der Militärflughafen dort gilt als der wichtigste Stützpunkt der Russen auf der besetzten Halbinsel. Außerdem haben ukrainische Militärs wichtige Verkehrswege für russischen Nachschub angegriffen. Unter anderem wurden 2 Straßenbrücken im Donbass zerstört. Russland wiederum attackierte unter anderem die Großstadt Kharkiv. Es gab Tote und Verletzte. Der ukrainische Präsident Selenskyj warnt vor besonders massiven russischen Angriffen vor dem NATO-Gipfel ab Dienstag in der Türkei. Selenskyj will von seinen Verbündeten vor allem mehr Flugabwehr. Onni Torau, Berlin.
1: Und wir bleiben bei der Ukraine. US-Präsident Trump will nämlich beim NATO-Gipfel in Ankara darüber persönlich mit dem ukrainischen Präsidenten Selenskyj sprechen. Das hat das Weiße Haus bestätigt. Trump wolle die Bemühungen für ein Ende des Kriegs mit Nachdruck vorantreiben, heißt es. Der 2-tägige Gipfel beginnt morgen. Am Mittwoch will Trump dann mit Selenskyj sprechen. Zum Sport. Es ist eine völlige Überraschung. Norwegen steht zum ersten Mal überhaupt im Viertelfinale einer Fußball-WM. Die Mannschaft hat Rekordweltmeister Brasilien mit 2:1 rausgeworfen, dank 2er später Tore von Haaland. Brasilien gelang in der Nachspielzeit nur noch der Anschlusstreffer. Im Viertelfinale wartet nun entweder Mexiko oder England.
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1: Zum Wetter. Die aktuelle Vorhersage des Deutschen Wetterdienstes. Die Temperaturen fallen heute Nacht auf Werte zwischen 16 und 10 Grad. Es wird also deutlich frischer. Dabei gibt es noch einige Regenschauer und Gewitter, vor allem in der Mitte und im Südosten. Die neue Woche startet dann vor allem im Norden und Osten mit vielen Regenwolken. Hier gibt es höchstens 19 bis 23 Grad. In der Südwesthälfte gibt es dagegen viel Sonne bei 24 bis 32 Grad maximal.
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1: Ich bin Zoe Tassovali. Der Bund will im kommenden Jahr deutlich mehr Schulden machen. Bundesfinanzminister Klingbeil hat diesen Kurs jetzt verteidigt. Im ARD-Sommerinterview sagte Klingbeil dazu:
2: Dass man Rücklagen angeht, ist völlig normal. Mal tut man das nicht. Und wir sind gerade in einer Zeit, muss man ja auch sagen, wo dieser Iran-Krieg, den Donald Trump angefangen hat, Wachstumshoffnung abgebremst haben. Das schlägt voll rein, das sehen wir in den Zahlen. Dass wir Schulden machen, hat damit zu tun, dass wir unsere Bundeswehr aufrüsten, dass wir modernisieren. Ich meine, man kann sich gegenüber Putin nicht mit der schwarzen Null verteidigen. Wir wollen, dass unser Land 20 Jahre lang wenig Ausgaben in Rüstung aufholt. Und das tun wir und dafür nehmen wir Geld in die Hand.
1: Das Kabinett will heute den Regierungsentwurf des Haushalts für das kommende Jahr beschließen. Insgesamt soll die Neuverschuldung bei gut 200 Milliarden Euro liegen. Im Ukraine-Krieg richten sich die Blicke jetzt auf den NATO-Gipfel in Ankara. Dort wollen sich US-Präsident Trump und der ukrainische Präsident Zelensky am Rande des Treffens persönlich austauschen. Aus dem Weißen Haus heißt es, Trump wolle die Bemühungen für ein Ende des Kriegs mit Nachdruck vorantreiben. Der zweitägige Gipfel beginnt morgen. Am Mittwoch wollen Trump und Zelensky dann miteinander sprechen. Jürgen Klopp soll dem DFB für das Amt als Bundestrainer zugesagt haben. Das berichtet zumindest Transferexperte Fabrizio Romano. Aber was ist da dran?
3: Ein Vollzug ist das Ganze nicht, denn selbst der Transferexperte schreibt ja, Details zu Klopps Vertrag und auch zu seinem Ausstieg bei Red Bull müssten noch besprochen werden. Seine grundsätzliche Bereitschaft, Bundestrainer sein zu wollen, hatte Klopp ja schon in der Nacht auf Samstag bei Magenta TV deutlich gemacht.
4: Also ich bin bereit.
3: Auch da erklärte Klopp aber schon, dass zunächst noch Details mit dem DFB und Red Bull geklärt werden müssten. Insofern kein neuer offizieller Stand, aber dass Jürgen Klopp beim DFB der Wunschnachfolger für Julian Nagelsmann ist und die Chancen gut stehen, das stimmt weiter. René Tochrau, Nachrichtenredaktion.
1: Und wir bleiben direkt beim Sport. Bei der Fußball-WM hat Norwegen den Einzug ins Viertelfinale geschafft. Eine absolute Überraschung. Die norwegische Mannschaft besiegte Brasilien mit 2:1. Die beiden Treffer für Norwegen erzielte Stürmer Haaland in der 79. und 90. Minute. Das brasilianische Tor erzielte Neymar in der Nachspielzeit per Foulelfmeter.
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1: Zum Wetter. Die aktuelle Vorhersage des Deutschen Wetterdienstes. Die Temperaturen fallen heute Nacht auf Werte zwischen 16 und 10 Grad. Es wird also deutlich frischer. Dabei gibt's noch einige Regenschauer und Gewitter, vor allem in der Mitte und im Südosten. Die neue Woche startet dann vor allem im Norden und Osten mit vielen Regenwolken. Hier gibt's höchstens 19 bis 23 Grad. In der Südwesthälfte gibt's dagegen viel Sonne bei 24 bis 32 Grad maximal.
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0: Schönen guten Morgen. Montagmorgen, gleich wird es 5 Uhr.
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2: Ich bin Zoe Tassovali. Der Bundeshaushalt für das kommende Jahr ist praktisch fertig. Heute soll das Kabinett den Entwurf beschließen. Die Milliardenlücke ist laut Finanzministerium geschlossen, unter anderem mit einem strikten Sparkurs sowie höheren Steuern und Abgaben.
3: Alle Ressorts sollen 1% ihrer geplanten Ausgaben einsparen. Das bringt 4 Milliarden Euro. Auch sollen Bundeszuschüsse an die Sozialversicherungen zurückgefahren werden. Außerdem sollen eine höhere Tabaksteuer und eine Abgabe auf Plastik weitere Einnahmen bringen. Reichen tut es nach Koalitionskreisen dennoch nicht. Bundesfinanzminister Klingbeil muss demnach Rücklagen in Höhe von rund 10 Milliarden Euro heranziehen, um die Finanzlücke zu schließen. Geld, was in Zeiten schwächelnder Wirtschaft fehlen wird. Der Bundestag soll den Haushalt dann im Herbst beschließen. Tanja Wagner, Nachrichtenredaktion.
2: Im Ukraine-Krieg reißt die Gewalt nicht ab. Die Ukraine griff nach eigenen Angaben einen Militärflughafen auf der besetzten Krim an. Russland nahm später erneut Ziele in Kharkiv unter Beschuss.
4: Die genauen Schäden auf der Krim sind noch unklar, aber der Militärflughafen dort gilt als der wichtigste Stützpunkt der Russen auf der besetzten Halbinsel. Außerdem haben ukrainische Militärs wichtige Verkehrswege für russischen Nachschub angegriffen. Unter anderem wurden 2 Straßenbrücken im Donbass zerstört. Russland wiederum attackierte unter anderem die Großstadt Kharkiv. Es gab Tote und Verletzte. Der ukrainische Präsident Selenskyj warnt vor besonders massiven russischen Angriffen vor dem NATO-Gipfel ab Dienstag in der Türkei. Selenskyj will von seinen Verbündeten vor allem mehr Flugabwehr. Onni Torau, Berlin.
2: Und wir bleiben bei der Ukraine. US-Präsident Trump will nämlich beim NATO-Gipfel in Ankara darüber persönlich mit dem ukrainischen Präsidenten Selenskyj sprechen. Das hat das Weiße Haus bestätigt. Trump wolle die Bemühungen für ein Ende des Kriegs mit Nachdruck vorantreiben, heißt es. Der 2-tägige Gipfel beginnt morgen. Am Mittwoch will Trump dann mit Selenskyj sprechen. Zum Sport. Es ist eine völlige Überraschung. Norwegen steht zum ersten Mal überhaupt im Viertelfinale einer Fußball-WM. Die Mannschaft hat Rekordweltmeister Brasilien mit 2:1 rausgeworfen, dank 2er später Tore von Haaland. Brasilien gelang in der Nachspielzeit nur noch der Anschlusstreffer. Im Viertelfinale wartet nun entweder Mexiko oder England.
1: Das Wetter für Deutschland.
2: Die aktuelle Vorhersage des Deutschen Wetterdienstes. Die Temperaturen fallen heute Nacht auf Werte zwischen 16 und 10 Grad. Es wird also deutlich frischer. Dabei gibt es noch einige Regenschauer und Gewitter, vor allem in der Mitte und im Südosten. Die neue Woche startet dann vor allem im Norden und Osten mit vielen Regenwolken. Hier gibt es höchstens 19 bis 23 Grad. In der Südwesthälfte gibt es dagegen viel Sonne bei 24 bis 32 Grad maximal.
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0: Guten Morgen oder gute Nacht. Die einen kommen gerade heim von der Nachtschicht und die anderen starten in die Frühschicht. Ich zum Beispiel auch. Ich bin Marco Maichl.
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0: Schlagerparadies am frühen Montagmorgen, ein angenehmer früher Montagmorgen, an dem es sich wirklich lohnt, jemanden aufzureißen, also die Fenster aufzureißen. Da kommt nämlich noch frische Luft rein und das tut gut nach der ganz, ganz großen Hitze in der letzten Woche. Wir starten gemeinsam durch, jetzt mit Daniel Sommer.
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Jelfi bei Radio Schlagerparadies mit dem Nordenlichterlied. Liebe Grüße an die Ostsee. In 9 Bundesländern sind ja schon Sommerferien. Da machen also viele gerade Urlaub. Wir wünschen eine tolle und auch vor allem eine erholsame Zeit. Und jetzt der Mann, der nächstes Jahr auf Abschiedstour gehen wird. Gigi Anderson. Im Herbst 2027 soll es losgehen, hat er jetzt bekannt gegeben. Aber gute Nachricht für uns. Ganz verzichten müssen wir nicht auf Gigi. Er will weiterhin auf der Bühne stehen für den ein oder anderen Auftritt. Nur eben keine ganz großen Tourneen mehr machen. Heißt für uns, wir genießen bestimmt auch noch öfter diesen tollen Hit hier aus den 80ern, live von ihm. Hier ist Gigi Anderson zum Start in die neue Woche mit Mädchen, Mädchen. Schönen guten Morgen.

0: die späten 80er am frühen Montagmorgen. Herbert Grönemeyer und was soll das? Schönen guten Morgen.
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0: Ist heute zweigeteilt im Land, im Norden und Osten. Viele Wolken und auch viel Regen, da nur 19 bis 23 Grad, also da bleibt es dann doch etwas kühler. Im Süden und Westen dagegen viel Sonnenschein und da wird es sommerlich heiß heute mit 24 bis 32 Grad. Rein mit uns in die neue Woche, jetzt mit Wenke Mürre, wenn Gott eine Frau wäre.

Hallo und schönen guten Morgen mit Helene Fischer und Florian Silbereisen und schau mal herein hier bei Radio Schlagerparadies. Schön, dass ihr schon so früh eingeschaltet habt. Vor allem ist es ja im Moment schon fast ein bisschen gemein, oder? Dass wir jetzt um kurz nach fünf schon voll am Start sind, während mehr als die Hälfte der Bundesländer schon voll im Urlaubsmodus ist. Aber lasst euch trösten, auch

0: Die Nice Little Pinguins hier bei Radio Schlagerparadies und frei sein. Ja, frei sein und dabei sein. Gerne schon mit eurem Musikwunsch, mit euren Grüßen heute Morgen. 06805-699-110. Der direkte Draht zu uns ins Studio. Matthias hat sich schon reingemeldet.
1: Hallo, einen wunderschönen guten Morgen. Ich wünsche meinen Schatz Angelika alles Liebe und Gute und noch ein paar schöne Urlaubstage. Ich würde mir gerne Olaf den Flipper mit Hey, hey, Marina wünschen.

0: Schönen guten Morgen, Montagmorgen in Deutschland, es wird 6 Uhr.
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2: Ich bin Katrin Müller. Das Konzept zum Haushalt 2027 steht. Der Regierungsentwurf soll heute vom Kabinett beschlossen werden. Die klaffende Lücke von 21 Milliarden Euro sei vollständig geschlossen, hieß es vom Bundesfinanzministerium. Ein strikter Sparkurs sowie höhere Steuern und Abgaben sollen das fehlende Geld in die Bundeskasse spülen.
3: Alle Ressorts sollen 1% ihrer geplanten Ausgaben einsparen. Das bringt 4 Milliarden Euro. Auch sollen Bundeszuschüsse an die Sozialversicherungen zurückgefahren werden. Außerdem sollen eine höhere Tabaksteuer und eine Abgabe auf Plastik weitere Einnahmen bringen. Reichen tut es nach Koalitionskreisen dennoch nicht. Bundesfinanzminister Klingbeil muss demnach Rücklagen in Höhe von rund 10 Milliarden Euro heranziehen, um die Finanzlücke zu schließen. Geld, was in Zeiten schwächelnder Wirtschaft fehlen wird. Der Bundestag soll den Haushalt dann im Herbst beschließen. Tanja Wagner, Nachrichtenredaktion.
2: Kurz vor dem NATO-Gipfel in Ankara schlägt der ukrainische Präsident Selenskyj Alarm. Nach Erkenntnissen seiner Geheimdienste könnte Russland seine Angriffe noch einmal deutlich verstärken. Deshalb fordert Selenskyj weitere Patriot-Flugabwehrsysteme für die Ukraine. Beim NATO-Gipfel will er außerdem mit US-Präsident Trump über neue Militärhilfen und mögliche Schritte zu einem Ende des Kriegs sprechen. Im Güterverkehr und im öffentlichen Nahverkehr könnte sich der Personalmangel in den kommenden Jahren deutlich verschärfen. Der Grund ist eine große Zahl bevorstehender Renteneintritte. Darauf weist eine Studie des Kompetenzzentrums Fachkräftesicherung hin.
4: Besonders betroffen sind Lkw- und Busfahrer. Bis 2041 scheiden laut der Studie rund 200.000 Brummifahrer und mehr als 60.000 Busfahrer altersbedingt aus dem Berufsleben aus. Schon heute kommt es im Nahverkehr wegen fehlenden Personals zu Fahrplanänderungen. Experten warnen, dass sich die Engpässe weiter verschärfen könnten. Sie empfehlen deshalb unter anderem, für ältere Beschäftigte die Jobs attraktiver zu machen, damit sie länger im Beruf bleiben, zum Beispiel mit flexibleren Arbeitsbedingungen. Thomas Bleskin, Nachrichtenredaktion.
2: Zum Sport. Es ist eine völlige Überraschung. Norwegen steht zum ersten Mal überhaupt im Viertelfinale einer Fußball-WM. Die Mannschaft hat Rekordweltmeister Brasilien mit 2:1 rausgeworfen, dank zweier später Tore von Haaland. Brasilien gelang in der Nachspielzeit nur noch der Anschlusstreffer. Und im Viertelfinale ist auch England. Die Three Lions besiegten Mexiko in Unterzahl mit 3:2.
1: Das Wetter für Deutschland.
2: Die aktuelle Vorhersage des Deutschen Wetterdienstes. Der Wochenstart teilt Deutschland wettertechnisch in zwei Hälften. Im Norden und Osten bleibt es oft grau. Dazu gibt's immer wieder Schauer und maximal 19 bis 23 Grad. Im Südwesten scheint dagegen häufig die Sonne. Dort wird's mit 24 bis 32 Grad richtig sommerlich. Morgen setzt sich der Trend fort. Wechselhaft im Nordosten, sonnig und vielerorts sogar bis zu 35 Grad im Süden und Südwesten.
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0: Und wenn ihr noch recht müde seid, dann habt ihr entweder zu viel gefeiert am Wochenende oder zu viel Fußball geschaut. Eigentlich gut, ne, dass wir schon raus sind bei der WM. Sind zumindest unsere Nagelsmänner nicht schuld an zu wenig Schlaf, wobei es sich ja sowieso ausgenagelsmännert hat. Aber nicht ausgemeichelt. Ich bin nämlich am Start. Ich bin Marco Maichl. Wünsche euch einen guten Morgen.
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0: Neu bei Radio Schlagerparadies, Pia Mahle und Herz an. Wunderschönen guten Morgen am 6. Juli. Und die sechste Folge, immer wieder samstags, die hat's am Wochenende gegeben mit Stefan Bross und Eva Luginger live aus dem Europapark in Rust. In unserem Star Talk gibt's ja jede Woche tolle Gäste und Gespräche. Und am Samstag sind zwei eurer absoluten Lieblingsschlagerstars zu Gast gewesen. Charlene und Norman Langen, beide sind inzwischen gestandene Größen in der Schlagerwelt und viel unterwegs, das auch zu den unterschiedlichsten Uhrzeiten. Aber Norman Langen hat's trotzdem nicht so mit dem frühen Aufstehen. Bei Charlene ist es anders.
1: Tatsächlich. Also morgens brauche ich erstmal 2, 3, 4 Kaffee, bis ich in den Tag starten kann. Und dann ist auch alles tutti. Aber vorher brauche ich doch erst meine Ruhe, tatsächlich. Und das weiß sogar der kleine Mann von uns. 7 Jahre ist er alt. Da weiß ich schon, morgens braucht der Papa erstmal seinen Kaffee und dann kann ich ihn auf den Nerv gehen.
2: Wie ist es bei dir, Charlene?
3: Ja, also alles, was ich bis 12 Uhr mittags nicht erledigt habe, das passiert nicht mehr. Also ich bin da wirklich am Vormittag am produktivsten. Da ist eine Stunde wie 3 Stunden.
0: Übrigens genauso unterschiedlich wie das Aufstehen ist auch die Herkunft unserer Schlagerstars und trotzdem können beide perfektes Hochdeutsch.
3: Ich habe ja ein Integrationsjahr in Deutschland gemacht, deswegen funktioniert das ganz gut.
4: Das heißt wie folgt, was hast du da genau gemacht?
3: Au-pair. Ich bin ganz weit gereist, um Au-pair zu machen, ja. Um Deutsch zu lernen als Kärntnerin.
4: Neben dir sitzt ein Preuße.
3: Ja, also haben wir alles abgedeckt, passt, machen wir so.
4: Na, NRWler, gell? Weil ja. Du kommst genau woher, Norman?
1: Dreiländereck, ja, also Belgien, Niederlande, Deutschland, Aachen, ja.
4: Ja.
1: Und da vermischt sich natürlich so einiges, deswegen das ist oftmals ein Problem, oder das ist oftmals ein Problem, ne, das so rauszulassen, aber ich gebe mir da auch alle Mühe. Ja.
0: Die nächste Folge immer wieder samstags mit Stefan Ross und Eva Luginger, dann am kommenden Samstag von 9 bis 11 hier bei Radio Schlagerparadies. Und den Stefan hören wir jetzt auch singen. Die Power einer Frau. Guten Morgen.

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Gänsehaut pur mit Nino D'Angelo, Flieger hier bei Radio Schlagerparadies. Der Song, der sorgt immer wieder für einen Magic Moment. Und noch mehr Magic Moments gibt es jetzt. Dank Laura Wilde. Gewünscht vom Ingo über unsere Homepage schlagerparadies.de. Er schreibt: Hallo Marco, viele Grüße ins Studio und einen guten Start in die neue Woche. Den wünsche ich dir auch. Ich brauche

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1: Im Norden und Osten viele Wolken zum Start in die neue Woche. Da ist auch viel Regen mit dabei. Also doch eher ungemütlich heute. 19 bis 23 Grad die Top-Temperaturen. Im Süden und Westen ganz anders. Da viel Sonnenschein und 24 bis 32 Grad. Raus aus dem Bett jetzt mit ein Bett im Kornfeld. 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

Guten Morgen mit Radio Schlagerparadies, rein in die neue Woche und rein in den Alltagswahnsinn. Aber nicht für alle. In 9 Bundesländern sind mittlerweile ja schon Sommerferien. In Bremen, in Hessen, in Niedersachsen, in Rheinland-Pfalz, im Saarland, in Sachsen, in Sachsen-Anhalt, in Schleswig-Holstein und auch in Thüringen. Wenn ihr gerade zum Beispiel Koffer packt, gute Nerven. Und wenn ihr schon am Meer seid, gute Erholung. Ja, und wenn ihr arbeitet und die Stellung haltet, dann willkommen im Club. Hier ist Ross Anthony. Und schon wieder.

0: Die großartige Andrea Berg hier bei Radio Schlagerparadies. Das kann kein Zufall sein. Ja, Zufall oder nicht, ich freue mich immer, wenn Andrea läuft hier bei uns. Und ich freue mich immer, wenn ich von euch lese bzw. höre. 06805-699-110, der direkte Draht zu uns und zu mir ins Studio.
1: Ganz liebe guten Morgen, Grüße ins Studio zum Schlagerparadies. Ich war am Samstag zum Stadtfest im Fürstenwalde und da war zum Auftritt Gabi Baginski, Christian Leis, Annemarie Eifel. Sie haben wirklich mega die Bühne gerockt und das Publikum voll mitgerissen. Es war eine Mega-Party. Danke für alles und ich grüße alle ganz lieb Zuhörer von Radio Schlagerparadies. Schön, dass es euch Herzensmenschen gibt. Ich wünsche euch allen noch einen schönen Tag. Ich liebe eure Sandra aus der Rosenstadt Sangerhausen. Ich wünsche mir von Gabi Baginski der Ruhm von Barbados. Ciao.

0: Baggersee. Die Strandjungs, sie surfen so super gern im Sommer auf dem Baggersee. Schönen guten Morgen, 7 Uhr mittlerweile am Montag.
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2: Ich bin Katrin Müller. Im Bundeskabinett soll heute der Regierungsentwurf für den Haushalt 2027 sowie die Finanzplanung bis 2030 beschlossen werden. Finanzminister Klingbeil konnte die Milliardenfinanzlücke für 2027 schließen, muss dafür aber rund 6,8 Milliarden Euro aus einer Rücklage entnehmen. Geplant sind Ausgaben von mehr als 555 Milliarden Euro sowie eine Nettokreditaufnahme von fast 120 Milliarden Euro. Das Sparpaket für die gesetzlichen Krankenkassen ist noch nicht ganz in trockenen Tüchern. Vor der geplanten Abstimmung im Bundestag in dieser Woche ringen Union und SPD weiter um Änderungen. Unter anderem bei der Familienversicherung und beim Geld vom Bund.
3: Bei der Familienversicherung kommt die Koalition den Betroffenen offenbar doch noch etwas entgegen. Wer Kinder unter 12 Jahren hatte, soll den Ehepartner weiter kostenlos mitversichern können. Bisher war nur eine Grenze bis zum 7. Geburtstag des Kindes geplant. Außerdem könnte der Bund die Krankenkassen stärker unterstützen. Zoe Tassovali, Nachrichtenredaktion.
2: Der Fachkräftemangel in Deutschland könnte sich Experten zufolge erheblich verschärfen. Laut einer Studie des Kompetenzzentrums Fachkräftesicherung gehen in den nächsten 10 bis 15 Jahren rund 4,6 Millionen Fachkräfte in Rente. Mehr als 3,6 Millionen davon arbeiten bereits heute in Engpassberufen. Besonders betroffen sind Verkehrs- und Bauberufe. Zum Fußball. England steht im WM-Viertelfinale. Die Three Lions gewannen das Achtelfinale gegen Mexiko im legendären Aztekenstadion mit 3:2.
4: Nach der dramatischen Niederlage im Aztekenstadion sitzt die Enttäuschung hier tief. Manche hatten schon sogar vom WM-Titel geträumt und dieser Traum ist natürlich nun geplatzt. Die Begeisterung der Mexikaner für dieses Turnier war riesig. Eine WM im eigenen Land werden die meisten natürlich nie wieder erleben. Aber wer Mexiko kennt, weiß, hier leidet niemand allein. Siege werden mit Freunden gefeiert und Niederlagen gemeinsam betrauert. Aus Mexiko-Stadt Andrea Sosa Cabrios.
2: In der nächsten Runde trifft England auf Norwegen, das zum ersten Mal überhaupt im Viertelfinale einer Fußball-WM steht. Die Mannschaft hat Rekordweltmeister Brasilien mit 2:1 rausgeworfen, dank zweier später Tore von Haaland.
1: Das Wetter für Deutschland.
2: Die aktuelle Vorhersage des Deutschen Wetterdienstes. Der Wochenstart teilt Deutschland wettertechnisch in zwei Hälften. Im Norden und Osten bleibt es oft grau, dazu gibt's immer wieder Schauer und maximal 19 bis 23 Grad. Im Südwesten scheint dagegen häufig die Sonne. Dort wird's mit 24 bis 32 Grad richtig sommerlich. Morgen setzt sich der Trend fort, wechselhaft im Nordosten, sonnig und vielerorts sogar bis zu 35 Grad im Süden und Südwesten.
0: 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Mit Marco Michael, schönen guten Morgen zusammen. Die einen packen gerade die Aktentasche, die anderen die Koffer. Ja, so ist das im Juli, wenn 9 Bundesländer schon in den Sommerferien sind. Und wir packen es jetzt an und starten zusammen in die neue Woche. Gleich mit dem Vox Club und jetzt mit Gilbert. Alles bleibt anders.
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0: Der Boxclub bei Radio Schlagerparadies. Wir leben heute. Wunderschönen guten Morgen, heute am Montag. Und ich gehe mal schwer davon aus, dass viele, viele Augen in den nächsten Wochen auf unser Nachbarland Frankreich gerichtet sein werden. Nicht nur wegen der Fußball-WM. Frankreich gilt ja als einer der Top-Favoriten, nein, sondern einfach auch, weil viele von euch demnächst ihren Urlaub dort verbringen werden. Hoffentlich ohne Fettnäpfchen. Dorothea Finkbeiner aus der Radio Schlagerparadies-Redaktion. Schönen guten Morgen. Es gibt ein paar Peinlichkeiten, die wir uns als Urlauber besser verkneifen sollten.
1: Also wer nicht in eine eher peinliche Situation beim Bäcker geraten will, muss wissen, dass die süßen Zuckerschäumchen hier nicht Baiser, sondern Meringue genannt werden. Baiser heißt auf Französisch nämlich Kuss, und ob man den vom Bäcker haben will, sollte man sich genau überlegen.
0: Ja,
1: und bitte unbedingt auch dran denken, dass in Frankreich Verkehrsregeln oft eher lax ausgelegt werden. Also wer zum Beispiel am Zebrastreifen wartet, dass ein Auto anhält, steht da ewig. Am besten einfach mutig, deutlich sichtbar, ein, zwei Schritte auf die Straße, dann stoppen die auch.
0: No risk, no fun. Aber während die Privatautos stoppen, fahren die Taxis in Frankreich auch gern mal ein paar Extrameter. Vor allem, wenn ihr mit dem Flugzeug nach Frankreich reist. Da heißt es dann aufgepasst.
1: Es gibt hier klare Festpreise fürs Taxi vom Flughafen in die Stadt. Und wenn der nette Fahrer trotzdem mit angestellten Meter endlos Schleifen dreht und dann 180 Euro verlangt, das darf er nicht. Das muss man nicht zahlen. Und im Restaurant bitte immer dran denken. Zum Essen gibt's hier in Frankreich Leitungswasser gratis. Touristen wird gern mal teures Mineralwasser angedreht. Deshalb einfach klar sagen, dass man eine Karaffe Wasser, une Carafe d'eau, möchte.
0: Ja, jetzt seid ihr bestens gewappnet für euren Frankreich-Urlaub. Zur Einstimmung jetzt vielleicht ein Croissant und dazu Breakfast.
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Bernhard Brink hier bei Radio Schlagerparadies, blondes Wunder, ja vielleicht besser als ein blaues Wunder. Schönen guten Morgen, wir starten gemeinsam in die neue Woche und frühstücken gemeinsam. Was steht bei euch so auf dem Tisch? Vielleicht hier schon Kaffee, Toast, Käse, Wurst, vielleicht auch Schokolade, gibt's gleich bei Susan Ebrahimi. Sommer, du und Schokolade, vielleicht auch ein Ei oder zwei oder statt Ei, Eis. Johnny Hamburg mag das auch ganz gern. Himbeereis zum Frühstück, jetzt hier bei Radio Schlagerparadies. Kommt gut in den Montag.

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0: Wolfgang Petri, der Mann, der zurückkommen wird mit neuer Musik, mit neuem Album und zwar im Herbst schon zu seinem 75. Geburtstag. Das hier war einer seiner großen Hits aus den 2000ern. Du tust mir gut, heute am Montagmorgen.
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0: Im Norden und Osten viele Wolken, da regnet es auch immer wieder heute. Also da geht es eher ungemütlich in diese neue Woche. Dazu Temperaturen zwischen 19 und 23 Grad. Im Süden und Westen ganz anders, da viel Sonnenschein und auch richtig warm bzw. heiß. 24 bis 32 Grad werden es dort. Wir starten gemeinsam durch in den Montag, jetzt mit Nick Wallner und Sommerliebe. Schönen guten Morgen mit Radio Schlagerparadies.

neu bei Radio Schlagerparadies, die Frau, die jeden Samstag zusammen mit Stefan Ross immer wieder samstags aus unserem Europapark-Studio präsentiert. Eva Luginger mit ihrem frischen Hit Heimliche Tränen. Ja, am Donnerstag in dieser Woche sind es dann hoffentlich Freudentränen, wenn überhaupt, weil da macht Eva einen Abstecher nach Taufkirchen an der Vils. Dort präsentiert sie ihre Schlagernacht, die 9. übrigens mittlerweile in diesem Jahr. Bei der 8. letztes Jahr bin auch ich dabei gewesen, also als Gast, nicht als Sänger, war richtig großartig, dafür aber auch auf der Bühne dann letztes Jahr Claudia Jung. Das war ein richtig toller Abend.

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0: Ein besonderer Tag für alle Knutschverrückten. Wir feiern den internationalen Tag des Kusses hier bei Radio Schlager Paradies. Und das nicht nur, weil Küssen einfach Spaß macht, sondern weil es auch noch richtig gesund ist. Boris Breyer ist Pressesprecher der SOS Kinderdörfer weltweit. Warum denn eigentlich so gesund?
1: Ja, und zwar durch den wechselseitigen Austausch von Bakterien, der da stattfindet, werden die körpereigenen Abwehrkräfte mobilisiert. Küssen stärkt unser Immunsystem. Und Küssen hat auch einen großen Vorteil, zum Beispiel für Menschen mit Bluthochdruck. Es ist nämlich so, unsere Blutgefäße, die erweitern sich dann, sodass das Blut leichter zu unseren Körperorganen gelangt. Und dies bewirkt eine Senkung des Blutdrucks bis auf Normalwerte. Und außerdem werden beim Küssen die Stresshormone gesenkt. Wenn wir jemanden küssen, dann entspannen wir uns in der Regel.
0: Und wer viel küsst, lebt auch länger. Studien haben belegt, dass Vielküsser im Schnitt etwa 5 Jahre länger leben als Wenigküsser. Ja, und trotzdem ist das Küssen an vielen Orten auf der Welt, zumindest in der Öffentlichkeit, tatsächlich streng verboten.
1: Ja, es gibt natürlich viele Länder, da darf in der Öffentlichkeit zum Beispiel überhaupt nicht geknutscht oder geküsst werden. Und wenn man erwischt wird, ist es gar nicht witzig, da muss man teils mit hohen und horrenden Strafen rechnen. Das gilt zum Beispiel für Indien, Indonesien und Malaysia. Und in den Vereinigten Arabischen Emiraten ist es noch nicht mal erlaubt, in der Öffentlichkeit Händchen zu halten. In anderen Ländern dann wiederum steht das öffentliche Knutschen zwar nicht unter Strafe, wird aber eben auch nicht gern gesehen. In China und in Japan zum Beispiel gilt Küssen schon als Teil des sexuellen Vorspiels.
0: Ja, also das ist aber schon sehr, sehr streng. Wenn ich das so mal an meinen ersten Kuss zurückdenke, da wäre allein schon vor lauter Aufregung gar nichts mehr gelaufen im Anschluss. Bei uns läuft jetzt zur Feier des Tages ein Kussschlager. Mit Michelle geht's in 80 Küssen um die Welt. Schönen guten Morgen.

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1: Hallöchen und guten Morgen am Montag. Es ist 8 Uhr geworden.
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3: Ich bin Katrin Müller. Das Konzept zum Haushalt 2027 steht. Der Regierungsentwurf soll heute vom Kabinett beschlossen werden. Die klaffende Lücke von 21 Milliarden Euro sei vollständig geschlossen, hieß es vom Bundesfinanzministerium. Ein strikter Sparkurs sowie höhere Steuern und Abgaben sollen das fehlende Geld in die Bundeskasse spülen.
4: Alle Ressorts sollen 1% ihrer geplanten Ausgaben einsparen. Das bringt 4 Milliarden Euro. Auch sollen Bundeszuschüsse an die Sozialversicherungen zurückgefahren werden. Außerdem sollen eine höhere Tabaksteuer und eine Abgabe auf Plastik weitere Einnahmen bringen. Reichen tut es nach Koalitionskreisen dennoch nicht. Bundesfinanzminister Klingbeil muss demnach Rücklagen in Höhe von rund 10 Milliarden Euro heranziehen, um die Finanzlücke zu schließen. Geld, was in Zeiten schwächelnder Wirtschaft fehlen wird. Der Bundestag soll den Haushalt dann im Herbst beschließen. Tanja Wagner, Nachrichtenredaktion.
3: Kurz vor dem NATO-Gipfel in Ankara schlägt der ukrainische Präsident Selenskyj Alarm. Nach Erkenntnissen seiner Geheimdienste könnte Russland seine Angriffe noch einmal deutlich verstärken. Deshalb fordert Selenskyj weitere Patriot-Flugabwehrsysteme für die Ukraine. Beim NATO-Gipfel will er außerdem mit US-Präsident Trump über neue Militärhilfen und mögliche Schritte zu einem Ende des Kriegs sprechen. Im Güterverkehr und im öffentlichen Nahverkehr könnte sich der Personalmangel in den kommenden Jahren deutlich verschärfen. Der Grund ist eine große Zahl bevorstehender Renteneintritte. Darauf weist eine Studie des Kompetenzzentrums Fachkräftesicherung hin.
5: Besonders betroffen sind Lkw und Busfahrer. Bis 2041 scheiden laut der Studie rund 200.000 Brummifahrer und mehr als 60.000 Busfahrer altersbedingt aus dem Berufsleben aus. Schon heute kommt es im Nahverkehr wegen fehlenden Personals zu Fahrplanänderungen. Experten warnen, dass sich die Engpässe weiter verschärfen könnten. Sie empfehlen deshalb unter anderem, für ältere Beschäftigte die Jobs attraktiver zu machen, damit sie länger im Beruf bleiben, zum Beispiel mit flexibleren Arbeitsbedingungen. Thomas Bleskin, Nachrichtenredaktion.
3: Zum Fußball. England steht im WM-Viertelfinale. Die Three Lions gewannen das Achtelfinale gegen Mexiko im legendären Aztekenstadion mit 3:2. In der nächsten Runde trifft England auf Norwegen, das zum ersten Mal überhaupt im Viertelfinale einer Fußball-WM steht. Die Mannschaft hat Rekordweltmeister Brasilien mit 2:1 rausgeworfen, dank zweier später Tore von Haaland.
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3: Die aktuelle Vorhersage des Deutschen Wetterdienstes. Im Norden und Osten stark bewölkt bis bedeckt mit Höchstwerten zwischen 19 und 23 Grad. Von der Nordsee ziehen Regenschauer Richtung Südosten. In der Südwesthälfte dagegen heiter bis sonnig und vielfach trocken bei 24 bis 32 Grad maximal. Morgen ähnlich, im Norden und Osten eher grau und regnerisch. In der Südwesthälfte wieder viel Sonne bei Höchsttemperaturen bis 32 Grad, am Oberrhein bis 34 Grad.
1: Wenn wir zu Wochenbeginn schon am Ende sind, dann wird's Zeit für den Sommerurlaub. Ich hoffe, ihr startet bald in euren. Mittlerweile sind ja auch schon in 9 Bundesländern Sommerferien. Jetzt starten wir zusammen erstmal in den Montag. Einen guten Morgen wünscht euch Marco Maichl, jetzt mit Uwe Busse.
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0: Sabrina Berger und so soll es bleiben. Naja, der Montag darf schon irgendwann wieder verschwinden. Mal schauen, was die neue Woche für Herausforderungen für uns bereithält. Eine Challenge macht auf jeden Fall richtig Spaß.
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0: 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Den hier von Mitch Keller.

0: 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Und jetzt hören wir ihn auch schon mal in voller Länge, quasi für euch schon mal zum Üben. Hier kommt Mitch Keller.
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Kollege Frank Neuenfels freut sich auch, dass endlich wieder Sommer ist. Und wer weiß, vielleicht wird's ja wie bei Norman Langen unser bester Sommer. Schönen guten Morgen mit Radio Schlagerparadies.

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1: Im Norden und Osten, da gibt es viele Wolken und auch Regen heute zum Start in die Woche. Also recht ungemütlich, 19 bis 23 Grad, nicht so wirklich sommerlich. Im Süden und Westen dagegen ganz anders, da richtig viel Sonne heute, 24 bis stellenweise sogar 32 Grad. Und morgen dann am Dienstag ganz genauso.
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0: mit Alipaca feiern wir an diesem Montagmorgen Fiesta del Sol. Wunderschönen guten Morgen alle zusammen. Guten Morgen auch Herbert Bede aus unserer Sportredaktion.
1: Morgen Marco, hallo.
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0: Und Herbert, riesen Überraschung gestern bei der WM. Einer der Titelfavoriten ist raus.
1: Brasilien ist im Achtelfinale völlig überraschend ausgeschieden. Die Seleção hat gegen Norwegen mit 1:2 verloren und den Einzug ins WM-Viertelfinale verpasst. Dabei hatten die Brasilianer die größeren Torchancen. Die größte vergab Guimarães nach einer Viertelstunde, als er beim Elfmeter an Norwegens herausragendem Torhüter Nyland scheiterte. Mhm. Nach der Pause kam dann die große Zeit von Erling Haaland. Er brachte die Norweger in der 79. Minute per Kopf in Führung. Nur 6 Minuten später war er zum zweiten Mal erfolgreich. Gegen seinen Flachschuss genau ins Eck war Brasiliens Torhüter Alisson ohne Chance. Neymar gelang in der Nachspielzeit per Elfmeter nur noch der Anschlusstreffer zum 1:2. Für mehr reichte es nicht mehr. Brasilien ist raus aus dem Turnier. Für Norwegen ist es der größte Erfolg der Verbandsgeschichte. Erstmals steht das Team im Viertelfinale einer Weltmeisterschaft.
0: Ja, und da wartet auf die Skandinavier ein weiterer Titelfavorit.
1: Mit den Engländern. Die Mannschaft vom deutschen Trainer Thomas Tuchel hat sich im Achtelfinale nach einem packenden Spiel mit 3:2 gegen Co-Gastgeber Mexiko durchgesetzt. Bellingham brachte die Briten mit einem Doppelpack innerhalb von 2 Minuten mit 2:0 in Front. Kurz vor der Pause verkürzte Quiñones für Mexiko. Kane stellte dann per Foulelfmeter auf 3:1, obwohl England nach einer roten Karte gegen Kenshaw bereits in Unterzahl spielte. Jimenez machte es mit dem 2:3 nochmal spannend, aber England trotzte dem nachfolgenden mexikanischen Sturmlauf und brachte den knappen Vorsprung über die Zeit.
0: Heute Abend geht's dann mit 2 weiteren Achtelfinalspielen weiter. Spanien gegen Portugal und USA gegen Belgien. Mehr dazu dann heute Nachmittag hier bei Radio Schlagerparadies.
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Roland Kaiser, der Schlagerkaiser und Schachmatt aus den 70ern hier bei Radio Schlagerparadies zum Start rein in den Montag, in die neue Woche. Friedhelm hat sich reingemeldet über unsere Homepage schlagerparadies.de. Er schickt Grüße an das Geburtstagskind, an seine Frau Monika und schreibt: Ich liebe dich noch immer wie am ersten Tag. Gruß, dein Mann Friedhelm. Und das ist das Ständchen quasi. Musikwunsch zum Geburtstag. Laura Wilde, warte, bis es dunkel wird.

0: Hey Leute, Jung, stärker hier bei Radio Schlagerparadies am Montag. Dann starten wir mal durch in die neue Woche. Stärker als je zuvor. Naja, gut, wollen wir jetzt mal nicht übertreiben. Es ist 9 Uhr.
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2: Ich bin Katrin Müller. Im Bundeskabinett soll heute der Regierungsentwurf für den Haushalt 2027 sowie die Finanzplanung bis 2030 beschlossen werden. Finanzminister Klingbeil konnte die Milliardenfinanzlücke für 2027 schließen, muss dafür aber rund 6,8 Milliarden Euro aus einer Rücklage entnehmen. Geplant sind Ausgaben von mehr als 555 Milliarden Euro sowie eine Nettokreditaufnahme von fast 120 Milliarden Euro. Das Sparpaket für die gesetzlichen Krankenkassen ist noch nicht ganz in trockenen Tüchern. Vor der geplanten Abstimmung im Bundestag in dieser Woche ringen Union und SPD weiter um Änderungen. Unter anderem bei der Familienversicherung und beim Geld vom Bund.
3: Bei der Familienversicherung kommt die Koalition den Betroffenen offenbar doch noch etwas entgegen. Wer Kinder unter 12 Jahren hatte, soll den Ehepartner weiter kostenlos mitversichern können. Bisher war nur eine Grenze bis zum 7. Geburtstag des Kindes geplant. Außerdem könnte der Bund die Krankenkassen stärker unterstützen. Zoe Tassovali, Nachrichtenredaktion.
2: Der Fachkräftemangel in Deutschland könnte sich Experten zufolge erheblich verschärfen. Laut einer Studie des Kompetenzzentrums Fachkräftesicherung gehen in den nächsten 10 bis 15 Jahren rund 4,6 Millionen Fachkräfte in Rente. Mehr als 3,6 Millionen davon arbeiten bereits heute in Engpassberufen. Besonders betroffen sind Verkehrs- und Bauberufe. Zum Fußball. England steht im WM-Viertelfinale. Die Three Lions gewannen das Achtelfinale gegen Mexiko im legendären Aztekenstadion mit 3:2.
4: Nach der dramatischen Niederlage im Aztekenstadion sitzt die Enttäuschung hier tief. Manche hatten schon sogar vom WM-Titel geträumt und dieser Traum ist natürlich nun geplatzt. Die Begeisterung der Mexikaner für dieses Turnier war riesig. Eine WM im eigenen Land werden die meisten natürlich nie wieder erleben. Aber wer Mexiko kennt, weiß, hier leidet niemand allein. Siege werden mit Freunden gefeiert und Niederlagen gemeinsam betrauert. Aus Mexiko-Stadt, Andreas Osacabrios.
2: In der nächsten Runde trifft England auf Norwegen, das zum ersten Mal überhaupt im Viertelfinale einer Fußball-WM steht. Die Mannschaft hat Rekordweltmeister Brasilien mit 2:1 rausgeworfen, dank zweier später Tore von Haaland.
1: Das Wetter für Deutschland.
2: Die aktuelle Vorhersage des Deutschen Wetterdienstes. Im Norden und Osten stark bewölkt bis bedeckt mit Höchstwerten zwischen 19 und 23 Grad. Von der Nordsee ziehen Regenschauer Richtung Südosten. In der Südwesthälfte dagegen heiter bis sonnig und vielfach trocken bei 24 bis 32 Grad maximal. Morgen ähnlich, im Norden und Osten eher grau und regnerisch. In der Südwesthälfte wieder viel Sonne bei Höchsttemperaturen bis 32 Grad, am Oberrhein bis 34 Grad.
0: 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Mit Marco Meichel, guten Morgen. Ich hoffe, ihr hattet ein tolles Wochenende. Im besten Fall habt ihr einfach gefaulenzt. Ich nicht. Ich habe auch am Wochenende gearbeitet an meiner Sommerfigur. Ich befürchte allerdings, ich muss dafür noch ein paar Überstunden machen.
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0: Schönen guten Morgen, rein in die neue Woche mit Radio Schlagerparadies. Ja, und nach dem Wochenende ist ja meistens ein ganz guter Zeitpunkt, seiner Gesundheit was Gutes zu tun. Wie wäre es denn da zum Beispiel mit Küssen? Zum einen, weil heute internationaler Tag des Kusses ist. Ja, und zum anderen, weil Küssen gesund ist und unser Immunsystem stärkt. Und wer küsst, lebt laut Studien bis zu 5 Jahre länger. Also je früher wir damit anfangen, desto gesünder ist es.
1: Hi, hier ist Denise aus Königsbrunn in Bayern. Ja, mein erster Kuss war... wow, muss ich dazu sagen. Da war ich 10, man war sehr jung. Da war auch gerade total das Thema Küssen und ein Kuss und auch ein Kuss mit Zunge. Und das ist ja so wow. Und ich kann mich noch erinnern an ihn. Es war ein sehr beliebter Junge bei uns an der Schule. Ganz ein Hübscher, ganz ein Lieber auch. Totaler Frauenheld. Er hat echt... wunderbar geküsst, das muss man ihm lassen. Ein super Küsser und für sein Alter auch.
0: Ja, da schwärmt einer, ganz gewaltig nach wie vor. Der junge Mann hat Eindruck hinterlassen. Früh übt sich, heißt es ja schließlich immer. Und jetzt zur Feier des Tages ein guten Morgenküsschen von Jonathan Zelter. Kurz vor Kuss.
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P. Werner bei Radio Schlagerparadies. Ein toller 90er. Kribbeln im Bauch. Und wenn es auf der Haut kribbelt, dann könnte es am Sonnenbrand liegen. Aber der Sommer hat ja zum Glück auch sehr viele schöne und angenehme Dinge zu bieten. Auch Clu Simon ist Sommerfan. Für immer Sommer.

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1: Im Norden und im Osten viele Wolken, auch viel Regen heute mit dabei. 19 bis 23 Grad, da macht der Sommer eine Pause. Im Süden und Westen dagegen, da geht er weiter. Viel, viel Sonnenschein und da 24 bis 32 Grad. Morgen am Dienstag schaut es dann ganz genauso aus. Ja, also nur teilweise, nur 50% Sommer heute quasi. Und trotzdem auch Sommer in Hamburg, jetzt mit Johnny Hamburg. Guten Morgen.

Unsere Dancing Queen Anna-Karina Wojcik hier bei Radio Schlagerparadies. Zum Glück ist sie aber auch nach gewonnenem Let's Dance Finale nach wie vor auch unsere Schlager-Queen. Einen Hit nach dem anderen haut sie raus, den gerade eben, den wir gehört haben, der ganz neue, Unzensiert. So, und jetzt Musik aus München für München. Sandra wohnt in München und ist großer Fan der Münchner Freiheit, hat sich von den Jungs einen Kultschlager aus den 80ern bestellt über unsere Homepage schlagerparadies.de. Herz aus Glas. Oh.

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1: Tommy Steiner bei Radio Schlagerparadies, süßer Sommerduft in den Sommerferien. 9 Bundesländer genießen die ja mittlerweile. In Bremen, Hessen, Niedersachsen, Rheinland-Pfalz, Sachsen, Sachsen-Anhalt, Schleswig-Holstein, Thüringen und im Saarland ist mittlerweile Faulenzen angesagt. Ja, und auch wir machen jetzt ein bisschen Urlaub an diesem Montagvormittag zusammen mit Nino De Angelo und Marina Marx. Heißt's Bella Italia e Amore.

0: Es ist 10 Uhr.
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2: Ich bin Katrin Müller. Mehr als die Hälfte der Deutschen ist gegen die von der Regierungskoalition geplante Ausweitung der sachgrundlosen Befristung bei Einstellungen. In einer YouGov-Umfrage für die dpa lehnen die Reform insgesamt 54% ab, 26% befürworten sie. Die Regierungskoalition plant im Zuge der Sozialstaatsreformen die Möglichkeit einer längeren Befristung von Arbeitsverhältnissen. Schwarz-Rot will den Entwurf für den Bundeshaushalt 2027 heute im Kabinett beschließen. Und am Strich steigt die Neuverschuldung auf rund 200 Milliarden Euro. Aus guten Gründen, sagt Bundesfinanzminister Klingbeil.
3: Wir können uns gegen Kreml-Chef Putin nicht mit einer schwarzen Null verteidigen, sagt der Bundesfinanzminister. Heißt, die Bundeswehr muss aufgerüstet werden. Sparen will er auch, aber das reicht nicht. Deshalb greift er auch auf Geld zurück, das ursprünglich für andere Zwecke vorgesehen war, um ein Riesenfinanzloch zu stopfen. Claudia Wächter, Nachrichtenredaktion.
2: SPD-Sozialpolitiker plädieren für mehrjährige Übergangsfristen bei der geplanten Abschaffung der abschlagsfreien Frührente nach 45 Beitragsjahren. Die sozialpolitische Sprecherin der SPD-Bundestagsfraktion Klose sagte dem Redaktionsnetzwerk Deutschland, sie halte eine Übergangsfrist von 5 Jahren für sinnvoll. Ein SPD-Kollege spricht sogar von 10 Jahren. Zum Fußball. Skandal bei der WM. Der Weltverband FIFA hat die Rotsperre gegen den besten Torjäger der USA bei Balogun aufgehoben. Offenbar unter dem Druck von US-Präsident Trump. Entsprechende Berichte kritisierte auch der womöglich künftige Bundestrainer Klopp scharf.
4: Trump soll persönlich bei FIFA-Boss Infantino angerufen haben, berichten mehrere Medien. Überraschend hatte der Weltverband am Abend mitgeteilt, dass Balogun im WM-Achtelfinale gegen Belgien spielen darf. Die Rotsperre aus dem 16. Finale gegen Bosnien-Herzegowina wurde zur Bewährung ausgesetzt. Trump reagierte umgehend auf seiner Plattform Truth Social und schrieb, danke FIFA, es sei eine große Ungerechtigkeit wieder gut gemacht worden. Diana Kramer, Nachrichtenredaktion.
2: Bei der WM stehen die nächsten Viertelfinalteilnehmer fest. Norwegen trifft auf England. Die Norweger hatten überraschend Rekordweltmeister Brasilien mit 2:1 aus dem Turnier geworfen. England besiegte Mexiko im Achtelfinale mit 3:2.
1: Das Wetter für Deutschland.
2: Die aktuelle Vorhersage des Deutschen Wetterdienstes. Der Wochenstart teilt Deutschland wettertechnisch in 2 Hälften. Im Norden und Osten bleibt es oft grau. Dazu gibt es immer wieder Schauer und maximal 19 bis 23 Grad. Im Südwesten scheint dagegen häufig die Sonne. Dort wird es mit 24 bis 32 Grad richtig sommerlich. Morgen setzt sich der Trend fort. Wechselhaft im Nordosten, sonnig und vielerorts sogar bis zu 35 Grad im Süden und Südwesten.
0: Nach dem Wochenende ist vor dem Wochenende. Ich bin Stefan Grub, habt einen schönen Montag.
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Ein herzliches Hallo zusammen. Ich freue mich, wieder hier zu sein nach dem Urlaub und heute mal mit ein bisschen Romantik in die neue Woche zu starten. Wir dürfen heute nicht nur die Ohren spitzen, sondern auch die Lippen. Es geht heute nämlich nicht nur um großartige Musik, es geht heute auch ums Küssen. Mehr dazu in den nächsten 4 Stunden. Jetzt grooven wir uns erstmal ganz easy in den Vormittag mit Ibo. Radio Schlagerparadies für euch. Schön, dass ihr dabei seid.

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Ich hab's ja eben schon mal kurz erwähnt, es wird heute vielleicht ein klein wenig romantisch. Und wenn ich so in unsere Gruß- und Wunschbox reinschaue, ja, da geht's auch schon richtig herzlich zu heute Vormittag. Aus dem hessischen Bischofsheim hat mir unsere Hörerin Brigitte Google geschrieben über unsere kostenlose Radioschlagerparadies-App. Und sie wünscht ihrem Mann Wilfried alles Liebe zum 65. Geburtstag und sie schreibt weiter: Du bist das Beste, was mir je passiert ist. Ja, so kann die Woche doch beginnen. Auch von uns alles Gute, lieber Wilfried. Und natürlich auch von Semino Rossi mit dem passenden Song Wir sind im Herzen jung.

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0: Joey Heindle hier bei Radio Schlagerparadies. Auch wenn es im Norden und Nordosten Deutschlands aktuell nochmal so ein bisschen kühler geworden ist, zum Wochenende sollen die Temperaturen wieder deutlich anziehen. Wer dann eine Abkühlung braucht, der findet sie unter anderem natürlich auch im Freibad. Gerade wenn dort viel los ist, kann es allerdings auch immer wieder vorkommen, dass einem rücksichtslose Badegäste den Spaß verderben. Laute Musik oder Gespräche, Handys am Beckenrand, Kippen und Müll auf der Liegewiese. Da fragen sich viele zu Recht, sag mal, dürfen die das? Mein Kollege Mario hat sich schlau gemacht.
1: Also da gibt es kein einheitliches Gesetz. Es liegt immer im Ermessen der Freibadbetreiber, was die konkret erlauben und was nicht. Das findet man dann in deren Hausordnung und auf Hinweisschildern auf dem Gelände. Wer keinen Stress haben will, sollte da also unbedingt mal einen Blick drauf werfen. Hausrecht hat immer der Bademeister. Er oder sie darf bei Verstößen, Belästigung anderer Gäste oder bei Bedrohung des Badebetriebs auch ein Hausverbot erteilen. Und wer sich dann weigert, das Gelände zu verlassen, begeht Hausfriedensbruch und muss mit einer Anzeige rechnen.
0: So weit muss es aber gar nicht erst kommen, wenn jeder von uns auf ein paar Kleinigkeiten achtet.
1: In erster Linie geht's immer darum, möglichst viel Rücksicht auf die anderen Badegäste zu nehmen und sie nicht zu stören. Also bitte nicht drängeln beim Pommes oder Eis holen oder wenn man ins Wasser will. Alkohol, Grillen und laute Musik sind in den meisten Freibädern tabu. Rauchen außerhalb gekennzeichneter Raucherbereiche ebenfalls. Das gilt natürlich auch für Vapes und Shishas. Und für alle, die gerne Selfies oder Fotos von Freunden und den eigenen Kindern machen, gilt, bitte unbedingt aufpassen, keine anderen Badegäste mit aufzunehmen. Das darf man nur, wenn man sie vorher gefragt hat.
0: Eigentlich ganz einfach. Ein bisschen Rücksicht, bisschen gesunder Menschenverstand und schon wird der Freibadtag für alle total entspannt. Nicht, dass am Ende noch der Bademeister kommt und sagt:
2: Ich schieß!

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Ihr habt's vielleicht mitbekommen, wir waren eben schon mal kurz im Freibad, ja, und haben drüber gesprochen, was da so alles erlaubt ist und was nicht. Und als hätte er's geahnt, ja, hat sich der Horst aus Nienburg in Niedersachsen bei mir gemeldet über unsere Homepage radioschlagerparadies.de. Es gibt nämlich in einem Freibad

auch diejenigen, die dort dafür sorgen müssen, dass alles geordnet läuft. Vor allem, wenn das Bad bei 30 Grad aus allen Nähten platzt. Und der Horst, der will sich ganz einfach mal herzlich bei Thomas Gerking und Birgit Kulz aus Wietzen für die tolle Zusammenarbeit im Freibad bedanken. Auf euch ist Verlass, schreibt er, und hat sich gleich mal noch einen tollen Song für die beiden gewünscht. Patrick Lindner.

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1: 11 Uhr haben wir's.
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3: Ich bin Katrin Müller. Mehr als die Hälfte der Deutschen ist gegen die von der Regierungskoalition geplante Ausweitung der sachgrundlosen Befristung bei Einstellungen. In einer YouGov-Umfrage für die dpa lehnen die Reform insgesamt 54% ab, 26% befürworten sie. Die Regierungskoalition plant im Zuge der Sozialstaatsreformen die Möglichkeit einer längeren Befristung von Arbeitsverhältnissen. Zum Start einer erneuten Hitzewelle spitzt sich in Frankreich die Waldbrandgefahr zu. Im Süden des Landes kämpfen Feuerwehren gegen einen riesigen Brand. Die Behörden haben die Evakuierung von rund 10.000 Menschen aus mehreren Ortschaften angeordnet.
4: In dem betroffenen Gebirgsmassiv westlich von Perpignan hat das Feuer sich bereits durch 4.600 Hektar Fläche gefressen. Der ausufernde Brand führte auch zu einer Anpassung der dritten Etappe der Tour de France, die heute durch die betroffene Region führt. Auch an anderen Orten in Frankreich brachen Brände aus. Der staatliche Wetterdienst warnte für Dutzende Departements vor einer hohen Brandgefahr. Michael Evers, Paris.
3: In Baden-Württemberg in Offenburg hat die Polizei nach Schüssen einen toten Mann und eine verletzte Frau gefunden. Die Frau starb dann aber kurze Zeit später im Krankenhaus, teilte die Polizei mit. In der Nähe des Tatorts hätten die Einsatzkräfte eine Waffe gefunden. Nach aktuellen Erkenntnissen besteht keine Gefahr für die Bevölkerung. Was sich genau ereignet hat, wird noch ermittelt. Zum Fußball. Skandal bei der WM. Der Weltverband FIFA hat die Rotsperre gegen den besten Torjäger der USA, Balogun, aufgehoben. Offenbar unter dem Druck von US-Präsident Trump. Entsprechende Berichte kritisierte auch der womöglich künftige Bundestrainer Klopp scharf.
5: Trump soll persönlich bei FIFA-Boss Infantino angerufen haben, berichten mehrere Medien. Überraschend hatte der Weltverband am Abend mitgeteilt, dass Balogun im WM-Achtelfinale gegen Belgien spielen darf. Die Rotsperre aus dem 16. Finale gegen Bosnien-Herzegowina wurde zur Bewährung ausgesetzt. Trump reagierte umgehend auf seiner Plattform Truth Social und schrieb: Danke FIFA, es sei eine große Ungerechtigkeit wieder gut gemacht worden. Diana Kramer, Nachrichtenredaktion.
3: Bei der WM stehen die nächsten Viertelfinalteilnehmer fest. Norwegen trifft auf England. Die Norweger hatten überraschend Rekordweltmeister Brasilien mit 2:1 aus dem Turnier geworfen. England besiegte Mexiko im Achtelfinale mit 3:2.
2: Das Wetter für Deutschland.
3: Die aktuelle Vorhersage des Deutschen Wetterdienstes. Der Wochenstart teilt Deutschland wettertechnisch in zwei Hälften. Im Norden und Osten bleibt es oft grau. Dazu gibt es immer wieder Schauer und maximal 19 bis 23 Grad. Im Südwesten scheint dagegen häufig die Sonne. Dort wird es mit 24 bis 32 Grad richtig sommerlich. Morgen setzt sich der Trend fort. Wechselhaft im Nordosten, sonnig und vielerorts sogar bis zu 35 Grad im Süden und Südwesten.
1: Ein Küsschen in Ehren, das gibt's gleich von mir. Ich bin Stefan Grub. Bussi.
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0: Kurz nach 11 haben wir es am Montag, den 6. Juli. Heute ist der internationale Tag des Kusses. Und natürlich geht's da auch bei Radio Schlagerparadies so ein bisschen ums Küssen. Irgendwann haben wir ja vermutlich alle mal damit angefangen, zum Beispiel
1: dieses eine Mal im Ferienlager.
0: Ja, oder im Schulhof oder wo auch immer. Der erste Kuss, der ist für viele von uns ein unvergessliches Erlebnis. Deshalb haben wir euch mal gefragt, ob ihr euch noch an euren ersten Kuss erinnern könnt. Bei unserer Hörerin Katrin ist ein bisschen schwierig.
2: Hallo, hier ist die Katrin aus Feldberg, Mecklenburg-Vorpommern. Nein, ich erinnere mich nicht an meinen ersten Kuss. Dann war er wohl nicht so doll.
0: Tja, vermutlich. Andreas aus Rügen, der kann sich dagegen noch ziemlich lebhaft erinnern, auch im Hinblick auf die Technik.
3: Ja, der erste Kuss, ich glaube, die dunkle Erinnerung ist erstmal spontan. Das war, glaube ich, ziemlich peinlich. Das fing schon damit an, die Nasen in die richtige Position zu bringen und dass man da die Köpfe vielleicht doch ein bisschen querlegen sollte oder wie auch immer. Und ich glaube auch, mein Gegenüber war da ein bisschen erfahrener und ich war eher ein Spätzünder. Also wesentliche Situation, peinlich.
0: Tja, aber sie ist ihm in Erinnerung geblieben. Wird mich natürlich jetzt mal brennend interessieren, wie es bei euch so war, beim ersten Kuss. Dürft ihr mir gerne erzählen per WhatsApp-Sprachnachricht an die 06805 699 110. Und damit es nicht heißt, ich würde mich hier aus der Affäre stehlen, mein erster Kuss, der lässt sich ungefähr so zusammenfassen. Lecker, lecker, lecker. Mama lieber wieder Musik. Chris Wolf. Hey.

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Die Ferienzeit ist angerollt, ja, und das merkt man auch so ein bisschen hier in unserer Gruß- und Wunschbox auf radioschlagerparadies.de. Alle ausgeflogen, unterwegs in den Urlaub oder einfach auch mal am Ausschlafen. Und das heißt für euch, es ist heute ganz viel Platz für eure Lieblingsschlager in unserem Programm. Deshalb meldet euch gern per WhatsApp-Sprachnachricht an die 06805 699 110 oder über unsere kostenlose Radioschlagerparadies-App. Ich freue mich auf euren Nachrichten und vor allem auf eure Lieblingssongs, also immer her damit. Einen habe ich schon hier liegen für die Meta aus Quierschied im Saarland. Sie grüßt alle Quierschieder und Saarländer und ganz besonders Nicole Schäfer. Laura Wilde für euch, warte, bis es dunkel wird.

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Der Alpen-Elvis Andreas Gabalier und sein Hula Palu, das hat sich ja auch zu einem richtigen Evergreen entwickelt, die Nummer. Ich meine, gut, der Text im Refrain, der ist vergleichsweise einfach, der Titel ebenso. Allerdings, was der wirklich bedeutet, das weiß eigentlich nicht mal Andreas Gabalier selber. Der Ausdruck Hula Palu, der stammt nämlich von seiner damaligen Freundin, der Moderatorin und Schauspielerin Silvia Schneider. Und die soll an der Haustür nämlich zu ihm gesagt haben, so schnell geht's nicht mit dem Hula Palu, lieber Andi. Was sie damit gemeint hat, das hat sie allerdings für sich behalten. Man kann also nur spekulieren. Vielleicht habt ihr ja eine Ahnung. Könnt ihr mir gerne verraten über unsere kostenlose Radioschlagerparadies-App, über den Button Sprachnachricht ins Studio. Lasst mich nicht im Dunkeln tappeln, Freunde. Vielleicht lerne ich ja noch was dazu. Dennis Repolusk jetzt. Vamos a bailar.

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Es ist der internationale Tag des Kusses heute und ich habe euch vorhin ja gefragt, ob ihr euch noch an euren ersten Kuss erinnern könnt. Die Annemarie aus Wachtendonk in Nordrhein-Westfalen hat mir geantwortet über unsere Radioschlagerparadies-App. Bei ihr war es der Klassiker, schreibt sie, Kino, Loge, letzte Reihe. Den Rest können wir uns natürlich ausmalen. Aber das wirklich Tolle ist, mit dem Küsser ist sie heute schon 58 Jahre lang verheiratet. Herzlichen Glückwunsch auch von mir an dieser Stelle. Und was Hula Paloo bedeutet, die Frage haben wir ja auch gehabt vorhin, das hat sie mir auch verraten. Die Annemarie würde das Ganze mit Knickknack oder wie die Bayern sagen, Schnackseln erklären. Jetzt bin ich leider aber kein Bayer und stehe schon wieder auf dem Schlauch. Wir werden es aber noch rausfinden heute. Hier erstmal dein Lieblingssong, liebe Annemarie. Jens Bruckner, ich bin nicht mehr ich.

0: Und schon haben wir wieder 12 Uhr.
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2: Ich bin Katrin Müller. Skandal bei der WM. Der Weltverband FIFA hat die Rotsperre gegen den besten Torjäger der USA, Balogun, aufgehoben, offenbar unter dem Druck von US-Präsident Trump. Entsprechende Berichte kritisierte auch der womöglich künftige Bundestrainer Klopp bei Magenta TV scharf.
3: Das sind so lächerliche rote Karte in der Vergangenheit gegeben worden, wo alle nachher sagen, das war keine rote Karte. Und trotzdem bleiben sie bestehen, weil Tatsachenentscheidung. Und hier gehen wir ran. Wenn das wirklich Trump und Infantino miteinander ausgemacht haben, dann das ist verrückt.
2: US-Torjäger Balogun hatte im 16. Finale gegen Bosnien-Herzegowina die rote Karte gesehen, nachdem er unabsichtlich auf dem Knöchel eines Gegners gelandet war. Trump soll dann bei FIFA-Boss Infantino angerufen und Druck gemacht haben. Das Sparpaket für die gesetzlichen Krankenkassen ist noch nicht ganz in trockenen Tüchern. Vor der geplanten Abstimmung im Bundestag in dieser Woche ringen Union und SPD weiter um Änderungen. Unter anderem bei der Familienversicherung und beim Geld vom Bund.
4: Bei der Familienversicherung kommt die Koalition den Betroffenen offenbar doch noch etwas entgegen. Wer Kinder unter 12 Jahren hatte, soll den Ehepartner weiter kostenlos mitversichern können. Bisher war nur eine Grenze bis zum 7. Geburtstag des Kindes geplant. Außerdem könnte der Bund die Krankenkassen stärker unterstützen. Union und SPD wollen das Sparpaket noch diese Woche durchs Parlament bringen und so verhindern, dass die Beiträge im kommenden Jahr noch weiter steigen. Zoe Tassovali, Nachrichtenredaktion.
2: Mehr als die Hälfte der Deutschen ist gegen die von der Regierungskoalition geplante Ausweitung der sachgrundlosen Befristung bei Einstellungen. In einer YouGov-Umfrage für die dpa lehnen die Reform insgesamt 54% ab, 26% befürworten sie. Die Regierungskoalition plant im Zuge der Sozialstaatsreformen die Möglichkeit einer längeren Befristung von Arbeitsverhältnissen. SPD-Sozialpolitiker plädieren für mehrjährige Übergangsfristen bei der geplanten Abschaffung der abschlagsfreien Frührente nach 45 Beitragsjahren. Die sozialpolitische Sprecherin der SPD-Bundestagsfraktion Klose sagte dem Redaktionsnetzwerk Deutschland, sie halte eine Übergangsfrist von 5 Jahren für sinnvoll. Ein SPD-Kollege spricht sogar von 10 Jahren.
1: Das Wetter für Deutschland.
2: Die aktuelle Vorhersage des Deutschen Wetterdienstes. Im Norden und Osten stark bewölkt bis bedeckt mit Höchstwerten zwischen 19 und 23 Grad. Von der Nordsee ziehen Regenschauer Richtung Südosten. In der Südwesthälfte dagegen heiter bis sonnig und vielfach trocken bei 24 bis 32 Grad maximal. Morgen ähnlich, im Norden und Osten eher grau und regnerisch. In der Südwesthälfte wieder viel Sonne bei Höchsttemperaturen bis 32 Grad, am Oberrhein bis 34 Grad.
0: Schlagerparadies. Viele wunderschöne Orte gibt es bei uns in Deutschland. Ein paar davon besuchen wir gleich. Stefan Gruber, Mikrofon. Hi.
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1: Es ist endlich Urlaubszeit. Die meisten Bundesländer haben sich bereits in die Ferien verabschiedet. Aber nicht alle von uns können oder wollen dann auch automatisch in ferne Länder reisen. Für alle von euch, die doch noch spontan die Reiselust packen sollte, haben wir bei Radio Schlagerparadies gemeinsam mit euren Lieblingsstars ein paar tolle Orte innerhalb Deutschlands für euch rausgesucht, die auf jeden Fall einen Besuch wert sind. Den Anfang, den machen wir heute quasi direkt vor der Haustür. Nämlich im Saarland. Auch die Heimat von Michael Morgan. Er hat uns seine Lieblingsorte mal verraten.
2: Ich mag gerne Orscholz, die Klüff, Mettlach kennt man ja auch. Die Saarschleife ist traumhaft schön zum Spazierengehen. Gerade im Saarland gibt es viele, viele schöne Wanderwege. Und am Stausee zum Beispiel in Losheim, da kann man auch sehr, sehr gut um den Stausee laufen. Das sind dann ungefähr so circa 4 Kilometer. Ja, und eine frische Abkühlung gibt es dann auch noch, wenn man ins Wasser springt.
1: Wandern geht im Saarland auf jeden Fall hervorragend, aber dazwischen muss man sich ja auch mal stärken. Und auch dafür hat Michael die richtigen Tipps.
2: Es gibt natürlich im Saarland gerade die Nähe zu Frankreich tolle französische Restaurants. Und natürlich auch hier in Saarlouis gibt es ein tolles Restaurant, das heißt La Maison. Und ja, kann ich nur empfehlen. Aber noch ein bisschen rausfahren. Es gibt so viele Möglichkeiten hier in dem schönen Saarland. Leckeres Essen, kulinarisch.
1: Ja, das kann ich voll und ganz unterschreiben. Wenn Natur und Genuss auf eurer Urlaubsliste ganz oben stehen, dann lohnt sich ein Abstecher ins Saarland ganz, ganz bestimmt. Man muss da gar nicht unbedingt nach Kanada, lieber Michael. Aber wem sage ich das?

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Reinhard Fendrich hier bei Radio Schlagerparadies. Ja, kurz vor 12:30 haben wir's an alle, die am Arbeiten sind. Schöne Mittagspause und denen, die gerade erst aufgestanden sind. Guten Morgen zusammen. Schön, dass ihr eingeschaltet habt. Und noch schöner, wenn ihr euch gleich bei mir meldet, vielleicht noch vorm Zähneputzen mit euren Grüßen und Musikwünschen. WhatsApp-Sprachnachricht an die 06805 699 110 oder über unsere kostenlose Radio Schlagerparadies App. Ihr müsst auch gar nicht viel schreiben. Ihr könnt's auch einfach machen wie die Inge aus Wallerstedt in Niederbayern. Sie wünscht sich ganz einfach mal einen Song, ganz ohne Grüße und viele Worte. Und das geht auch hier bei Radio Schlagerparadies. Ramon Roselli.

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0: 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Gabriela Massa, Fragile.

0: Aktueller Top-Hit von Frank Neuenfels, wenn endlich wieder Sommer ist. Naja, mittlerweile wäre es ja schon soweit. Und was machen viele von uns dann? Natürlich Urlaub, am liebsten mit der ganzen Familie. Da kann es unterwegs schon auch mal zu Verzögerungen kommen, gerade im Urlaubsverkehr. Viele Eltern tun sich da manchmal ein bisschen schwer, wie sie die Kinder während der Fahrt beschäftigen können. Ich hätte da spontan einen Tipp für euch und auf den hat mich unser junger Zuhörer Sören gebracht. Er hat mir eine WhatsApp-Sprachnachricht geschickt an die 06805 699 110.
1: Hallo liebe Schlagerparadies-Team. Ich bin Sören Link und bin 11 Jahre alt. Ich fahre gerade mit meiner Familie in den Urlaub an die Ostsee. Und ja, ich würde mir gern das Lied wünschen. 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Außerdem grüße ich alle, die mich kennen und noch tschüss.
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0: Es ist 13 Uhr.
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2: Ich bin Katrin Müller. Skandal bei der WM. Der Weltverband FIFA hat die Rotsperre gegen den besten Torjäger der USA, Balogun, aufgehoben. Offenbar unter dem Druck von US-Präsident Trump. Entsprechende Berichte kritisierte auch der womöglich künftige Bundestrainer Klopp bei Magenta TV.
3: Da sind so lächerliche rote Karten in der Vergangenheit gegeben worden, wo alle nachher sagen, das war keine rote Karte. Und trotzdem bleiben sie bestehen, weil Tatsachenentscheidung. Und hier gehen wir ran. Wenn das wirklich Trump und Infantino miteinander ausgemacht haben, dann das ist verrückt.
2: US-Torjäger Balogun hatte im 16. Finale gegen Bosnien-Herzegowina die rote Karte gesehen, nachdem er unabsichtlich auf dem Knöchel eines Gegners gelandet war. Trump soll dann bei FIFA-Boss Infantino angerufen und Druck gemacht haben. Im 8. Finale treten die USA gegen Belgien an. Der belgische Fußballverband hat in dem Streit inzwischen Berufung gegen die FIFA-Entscheidung eingelegt. Mehr als die Hälfte der Deutschen ist gegen die von der Regierungskoalition geplante Ausweitung der sachgrundlosen Befristung bei Einstellungen. In einer YouGov-Umfrage für die dpa lehnen die Reform insgesamt 54% ab, 26% befürworten sie. Die Regierungskoalition plant im Zuge der Sozialstaatsreformen die Möglichkeit einer längeren Befristung von Arbeitsverhältnissen. Zum Start einer erneuten Hitzewelle spitzt sich in Frankreich die Waldbrandgefahr zu. Im Süden des Landes kämpfen Feuerwehren gegen einen riesigen Brand. Die Behörden haben die Evakuierung von rund 10.000 Menschen aus mehreren Ortschaften angeordnet.
4: In dem betroffenen Gebirgsmassiv westlich von Perpignan hat das Feuer sich bereits durch 4.600 Hektar Fläche gefressen. Der ausufernde Brand führte auch zu einer Anpassung der dritten Etappe der Tour de France, die heute durch die betroffene Region führt. Auch an anderen Orten in Frankreich brachen Brände aus. Der staatliche Wetterdienst warnte für Dutzende Departements vor einer hohen Brandgefahr. Michael Evers, Paris.
2: In Baden-Württemberg in Offenburg hat die Polizei nach Schüssen einen toten Mann und eine verletzte Frau gefunden. Die Frau starb dann aber kurze Zeit später im Krankenhaus, teilte die Polizei mit. In der Nähe des Tatorts hätten die Einsatzkräfte eine Waffe gefunden. Nach aktuellen Erkenntnissen besteht keine Gefahr für die Bevölkerung. Was sich genau ereignet hat, wird noch ermittelt.
1: Das Wetter für Deutschland.
2: Die aktuelle Vorhersage des Deutschen Wetterdienstes. Im Norden und Osten stark bewölkt bis bedeckt mit Höchstwerten zwischen 19 und 23 Grad. Von der Nordsee ziehen Regenschauer Richtung Südosten. In der Südwesthälfte dagegen heiter bis sonnig und vielfach trocken bei 24 bis 32 Grad maximal. Morgen ähnlich, im Norden und Osten eher grau und regnerisch. In der Südwesthälfte wieder viel Sonne bei Höchsttemperaturen bis 32 Grad, am Oberrhein bis 34 Grad.
0: Schlagerparadies. Ganz relaxed geht's in den Nachmittag mit eurer Lieblingsmusik. Am Mikrofon für euch ist Stefan Grub. Schön, dass ihr da seid.
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Andreas Zaron und seine Herzschmerznummer. Und damit starten wir ganz romantisch in den Nachmittag. Heute am Internationalen Tag des Kusses. Den feiern wir heute auch bei Radio Schlagerparadies. Und da freue ich mich natürlich total über die Nachricht, die mir der Charlie aus Hückelhofen-Ruhrig in Nordrhein-Westfalen hier ins Studio geschickt hat über unsere kostenlose Radio Schlagerparadies-App. Er grüßt ganz lieb seinen Mann und wünscht ihm zum heutigen Geburtstag alles erdenklich Gute und viel Gesundheit. Außerdem will sich Charlie einfach mal für alles bedanken, vor allem dafür, dass er an seiner Seite ist. Herzlichen Glückwunsch natürlich auch von uns. Habt einen schönen Tag und lasst dich feiern, egal was andere sagen. Ilo de Jong für euch.

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0: Und da haben wir es mal wieder. Romantik muss nicht immer schnulzig sein. Knickerbocker und Biene hier bei Radio Schlagerparadies. Und wo wir schon beim Thema sind, man kann uns Deutschen ja vieles nachsagen, aber dass es uns an Romantik mangelt, sicher nicht. Vor allem beim Küssen sind wir echt stabil unterwegs, wie eine Studie des Datingportals Elite Partner gezeigt hat. Mehr als die Hälfte aller deutschen Paare küsst sich mehrmals täglich innig. Da stehen wir unseren italienischen Freunden in nichts nach und das, obwohl mancherorts dort sogar eine Kusspflicht besteht. Zum Beispiel im malerischen Inselstädtchen Anacapri. Meine Kollegin Claudia Wächter war dort.
1: Ja, da steht tatsächlich ein blaues Schild mit dem Hinweis, romantische Zone, küssen ein Muss, und ein unmissverständliches Bild darüber gibt's auch noch. Und das ist doch wirklich ein toller Platz dort oben auf Anacapri, das Meer, die Felsen, so ein Wow-Effekt eben.
0: Ja, das ist natürlich schon eine tolle Kulisse für einen Kuss, aber auch nicht die einzige. In Paris zum Beispiel soll so ein Kuss ja auch ganz toll sein, sagt zumindest Malte Kelly.

0: So ist es und das gilt natürlich auch heute Nachmittag für eure Grüße und Musikwünsche hier bei Radio Schlagerparadies. Über unsere kostenlose App kommt ihr direkt hier zu mir ins Studio. Platz in unserer Playlist haben wir auch noch. Also schreibt mir oder schickt ganz einfach eine WhatsApp-Sprachnachricht an die 06805 699 110, so wie die Bianca.
1: Hallo ihr Lieben, ich bin gerade auf dem Weg nach Hause. Und würde gerne noch im Auto hören, im Wagen vor mir. Das wäre ganz toll. Habe ich schon lange nicht mehr gehört. Hier ist eure Bianca aus Wennigsen.

0: Was? Also ehrlich, jetzt wird langsam wirklich wieder Zeit, dass wir hier ein bisschen ordentlich mitsingen können. Und ich freue mich total, jetzt gleich ab 14 Uhr für euch die besten Schlager aufzulegen.
1: Ja, und natürlich, glaube ich, Alex, freust du dich auch auf ganz, ganz viele Musikwünsche.
0: Ja? Ja klar. Her damit bitte auf die 06805 699 110, unsere Nummer, oder über unsere kostenlose App. Ich versuche alles zu erfüllen heute.
1: Okay, gut. Dann weiß jeder, was er zu tun hat. Ich halte dann auch nicht länger den Verkehr auf. Ich bin Stefan Grub, sag an dieser Stelle tschüss, ciao und danke fürs Zuhören. Und jetzt viel Spaß mit meiner lieben Kollegin Alex Becker. Ciao, ciao.

0: Und wir haben es jetzt 14 Uhr.
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2: Ich bin Dirk Zeitler. Eine angebliche Einflussnahme von US-Präsident Trump und FIFA-Boss Infantino auf eine WM-Entscheidung treibt auch den Deutschen Fußballbund um. DFB-Präsident Neuendorf macht sich Sorgen um die Integrität des Wettbewerbs und fordert vom Weltverband eine Erklärung.
3: Neuendorf fordert vor allem eine schnelle Erklärung der FIFA. Der Eindruck, dass hier ein ranghoher Politiker Einfluss auf den Sport genommen hat, der müsse zügig und schlüssig ausgeräumt werden. Noch deutlicher wird der vermutlich neue Bundestrainer Jürgen Klopp, der bei Magenta sagt, wenn das wirklich Trump und Infantino miteinander ausgemacht haben, stellt das alles in Frage. Denn die rote Karte sei regelgerecht gewesen und vor allem eine Tatsachenentscheidung, was übrigens auch Englands Trainer Thomas Tuchel so sieht. Thomas Thonfeld, Sportredaktion.
2: Die Pläne der schwarz-roten Koalitionsspitze für erschwerte Krankmeldungen im Job sorgen weiter für Diskussionen. Kritik kommt jetzt auch aus der Kanzlerpartei. Der Vizevorsitzende des CDU-Arbeitnehmerflügels, Bäumler, sagte dem Tagesspiegel, dieses völlig unnötige Thema müsse schnell abgeräumt werden.
4: Seit Tagen tobt die Debatte darüber, dass für Arbeitnehmer künftig ab dem ersten Krankheitstag eine Attestpflicht gelten und die telefonische Krankschreibung abgeschafft werden soll. Das hatte schon für massive Kritik von Hausärzten, Krankenkassen und Gewerkschaften gesorgt. Der Vizevorsitzende des CDU-Arbeitnehmerflügels sagt, die Koalition sollte sich lieber anderen Themen zuwenden, statt das Signal an die Menschen im Land zu senden, dass sie ihnen misstraue. Kanzler Friedrich Merz hatte die Pläne damit begründet, den Krankenstand in Deutschland senken zu wollen. Diana Kramer, Nachrichtenredaktion.
2: Wegen eines weiter um sich greifenden Naturbrandes in Südfrankreich sind inzwischen 10.000 Menschen evakuiert worden. Betroffen sind 26 Ortschaften in einem Gebirgsmassiv westlich von Perpignan, wo die Flammen sich inzwischen durch 4.600 Hektar Fläche gefressen haben. Ein Feuerwehrmann sowie ein Anwohner wurden schwer verletzt. Die Unzufriedenheit der Deutschen mit dem Gesundheitssystem wächst weiter. Gleichzeitig setzen die Menschen auf künstliche Intelligenz, wie eine Umfrage des Pharmaherstellers Stada ergab. 45% der Befragten nutzten demnach bereits KI für Gesundheitsfragen. 81% der Deutschen sind auch offen dafür, dass KI künftig eine Rolle in ihrer Gesundheitsversorgung spielt.
1: Das Wetter für Deutschland.
5: Die aktuelle Vorhersage des Deutschen Wetterdienstes. Im Norden und Osten stark bewölkt bis bedeckt mit Höchstwerten zwischen 19 und 23 Grad. Von der Nordsee ziehen Regenschauer Richtung Südosten. In der Südwesthälfte dagegen heiter bis sonnig und vielfach trocken bei 24 bis 32 Grad maximal. Morgen ähnlich, im Norden und Osten eher grau und regnerisch. In der Südwesthälfte wieder viel Sonne bei Höchsttemperaturen bis 32 Grad, am Oberrhein bis 34 Grad.
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7: So, Gott sei Dank. Schlagerfreies Wochenende beendet. Jetzt sind wir wieder da. Schön, dass ihr auch dabei seid. Ich bin Alex Becker. Hallöchen.
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0: Radio Schlagerparadies ist hier am Montagsfeierabend natürlich mit euren Lieblingsschlagern. 06805699110 ist die Nummer.
1: Hallo, hier ist der Ronny und der Ben aus dem bayerischen Nizza Aschaffenburg. Wir sind gerade auf dem Weg von der Schule in Richtung Kollegen. Bei dem helfen wir heute ein bisschen beim Arbeiten. Und natürlich hören wir Radio Schlagerparadies. Mein Sohnemann, der Ben, mit seinen 11 Jahren würde sich gerne Vincent Groß und Uso wünschen. Vielen Dank, macht weiter so.

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1: Und natürlich mit unserem Sportexperten Herbert Pieder. Hallo Herbert.
2: Hallo Alex.
1: Du, bei der Fußball-WM, da stehen jetzt gerade FIFA-Chef Gianni Infantino und der US-Präsident Trump im Mittelpunkt. Die Rede ist von einem handfesten Skandal, den die beiden verursacht haben. Was ist denn da ganz genau passiert? Erzähl.
2: Eine Entscheidung der FIFA, die sorgt gerade für heftige Diskussionen. Im Mittelpunkt steht US-Nationalspieler Florin Balogun. Er hat im 16-Finale gegen Bosnien-Herzegowina die rote Karte gesehen. So wie jeder andere Spieler, der im Laufe des Turniers vom Platz gestellt wird, erfolgt im Anschluss die Sperre für ein Spiel. Balogun, bester Stürmer des US-Teams, hätte also in der kommenden Nacht im Achtelfinalspiel gegen Belgien nicht spielen dürfen. Jetzt hat die FIFA aber überraschend entschieden, die automatische Einspielsperre in eine Bewährungsstrafe umzuwandeln. Balogun darf damit gegen Belgien spielen, obwohl die rote Karte selbst bestehen bleibt. Sowas hat es noch nie vorher gegeben.
1: Okay, was sind die Reaktionen von Fachleuten da und was haben jetzt vor allen Dingen Trump und Infantino damit zu tun?
2: Also die Reaktionen fallen heftig aus. Die UEFA bezeichnet die Entscheidung als beispiellos, unverständlich und nicht zu rechtfertigen und warnt vor einem gefährlichen Präzedenzfall. Auch der belgische Fußballverband prüft rechtliche Schritte. Kritiker befürchten, dass künftig ähnliche Fälle unterschiedlich behandelt werden könnten. Ausschlaggebend für die Reduzierung der Strafe war US-Präsident Donald Trump. Er hatte Gianni Infantino darum gebeten, die Angelegenheit noch einmal zu überprüfen. Das entsprechende Gremium hat dann entschieden, die Sperre auszusetzen. Es ist sehr wahrscheinlich, dass der FIFA-Chef seinen Einfluss hat spielen lassen. Das wäre eine logische Folge. Erst bekommt der US-Präsident den Friedenspreis, anschließend der Spieler einen Freibrief.
1: Das wäre ja auch zu schön gewesen, wenn er einfach mal nichts gesagt hätte, ne, Trump? Danke dir für die Infos, lieber Herr.
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Therese und Philipp sind ein Pärchen und zwar nicht nur privat, sondern auch auf der Bühne. Und jetzt starten sie durch mit ihrer eigenen Band. 2 wie 1 heißt die. Erstes Album ist raus. Hier ist übrigens euer Radioschlagerparadies. Und wir haben ja immer auch die neuesten Titel und die neuesten Schlager für euch. Und deswegen gibt es jetzt auch einen neuen Titel von den beiden. 2 wie 1. Alles laut für euch.

0: Aktuelle Single von Julian Reim, Aloe Vera, die gibt's hier bei Radio Schlagerparadies um gleich 3:15. Zeit für eure Lieblingsschlager. Die könnt ihr bei mir bestellen, zum Beispiel auf der 06805 699 110 und dann seid ihr vielleicht ganz schnell im Radio.
1: Hallo, hier ist der Michael aus Recklinghausen im schönen Ruhrgebiet. Ich wünsche mir Schwarze Rose von Ibo und grüße meine Frau damit.

Wir tanzen mit euch in den Montagnachmittag rein. Und unser Roland Kaiser, der ist ja eigentlich immer auf Tour, ne? Dieses Jahr gibt's jede Menge Open Airs. Vielleicht habt ihr ja Tickets für den Sommer. Hier ist euer Radioschlagerparadies. Und wenn nicht, im nächsten Jahr geht er wieder auf große Arena-Tour und hat alle seine Hits im Gepäck. Ich habe ihn gerade gesehen, tatsächlich in Österreich im Urlaub, war ein mega Open-Air-Konzert. Ich kann das wirklich immer nur sehr empfehlen. Und einer meiner Lieblingssongs von ihm, von den neueren, ist der hier. Freunde bleiben. Sehr, sehr schöner Titel. Hier ist euer Radioschlagerparadies. Schön, dass ihr da seid.

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0: Andrea Jürgens ist das für euch. Und wir haben es jetzt 15 Uhr.
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2: Ich bin Dirk Zeitler. Dieser Fall schlägt hohe Wellen, nachdem die FIFA die Rotsperre gegen US-Nationalstürmer Balogun kurz vor dem Achtelfinale gegen Belgien ausgesetzt hat, steht die Frage im Raum, hat US-Präsident Trump bei der Entscheidung seine Finger im Spiel? Fußballverbände auf der ganzen Welt reagieren empört.
3: Neuendorf fordert vor allem eine schnelle Erklärung der FIFA. Der Eindruck, dass hier ein ranghoher Politiker Einfluss auf den Sport genommen hat, der müsse zügig und schlüssig ausgeräumt werden. Noch deutlicher wird der vermutlich neue Bundestrainer Jürgen Klopp, der bei Magenta sagt, wenn das wirklich Trump und Infantino miteinander ausgemacht haben, stellt das alles in Frage. Denn die rote Karte sei regelgerecht gewesen und vor allem eine Tatsachenentscheidung, was übrigens auch Englands Trainer Thomas Tuchel so sieht. Thomas Thonfeld, Sportredaktion.
2: Die Pläne der schwarz-roten Koalitionsspitzen für erschwerte Krankmeldungen im Job sorgen weiter für Diskussionen. Kritik kommt jetzt auch aus der Kanzlerpartei. Der Vizevorsitzende des CDU-Arbeitnehmerflügels, Christian Bäumler, sagte dem Tagesspiegel, dieses völlig unnötige Thema müsse schnell abgeräumt werden.
4: Seit Tagen tobt die Debatte darüber, dass für Arbeitnehmer künftig ab dem ersten Krankheitstag eine Attestpflicht gelten und die telefonische Krankschreibung abgeschafft werden soll. Das hatte schon für massive Kritik von Hausärzten, Krankenkassen und Gewerkschaften gesorgt. Der Vizevorsitzende des CDU-Arbeitnehmerflügels sagt, die Koalition sollte sich lieber anderen Themen zuwenden, statt das Signal an die Menschen im Land zu senden, dass sie ihnen misstraue. Kanzler Friedrich Merz hatte die Pläne damit begründet, den Krankenstand in Deutschland senken zu wollen. Diana Kramer, Nachrichtenredaktion.
2: Mehr als die Hälfte der Deutschen ist gegen die von der Koalition geplante Ausweitung der sachgrundlosen Befristung bei Einstellungen. In einer YouGov-Umfrage lehnten die Reform insgesamt 54% ab, 26% befürworteten sie. Die Regierungskoalition plant die Möglichkeit einer längeren Befristung von Arbeitsverhältnissen. Wegen eines weiter um sich greifenden Naturbrandes in Südfrankreich sind inzwischen 10.000 Menschen evakuiert worden. Betroffen sind 26 Ortschaften. In einem Gebirgsmassiv westlich von Perpignan, wo die Flammen sich inzwischen durch 4.600 Hektar Fläche gefressen haben. Ein Feuerwehrmann sowie ein Anwohner wurden schwer verletzt.
1: Das Wetter für Deutschland.
2: Die aktuelle Vorhersage des Deutschen Wetterdienstes. Im Norden und Osten viele Wolken, es kann auch immer mal nass werden, bei Höchstwerten zwischen 18 und 23 Grad. In der Südwesthälfte dagegen viel Sonne und meist trocken. Die Höchstwerte liegen zwischen 24 und 32 Grad. Morgen bleibt es im Norden und Osten bedeckt und regnerisch. In der Südwesthälfte dagegen weiterhin heiter bis sonnig und meist trocken. 18 bis 24 Grad werden es maximal im Norden. Sonst sommerliche 24 bis 34 Grad.
0: Mit uns genießt ihr den Sommer am allerbesten, denn wir haben die besten Schlager für euch. Alex Becker ist hier. Schönen Nachmittag.
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Radio Schlagerparadies ist hier am Montagnachmittag und wir schreiben den April 1984, als einer der größten neue deutsche Welle, kurz NDW, Hits erschienen ist. Und kurz darauf gab es auch schon eine englische Version. Ihr kennt's, ne? Hubertar ist das. Angel 07. Und ganz kurz danach gab es auch noch eine japanische Version.

Natürlich war die Deutsche die erfolgreichste. Und die gibt's jetzt für euch, ein echter 80er-Klassiker von Hubert K. Hier kommt sein Engel 07 für euch hier bei Radio Schlagerparadies. Schön, dass ihr da seid. Ich bin Alex Becker. Macht's euch nett an diesem Montag.

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Radio Schlagerparadies ist hier an diesem Montagnachmittag mit euren Lieblingsschlagern. Und einer von der kleinen Tochter von Stefan Klein, der kommt jetzt. Der wurde nämlich gerade gewünscht über schlagerparadies.de. Thea ist 4 Jahre alt und liebt den Song. Den gibt's jetzt für dich, liebe Thea. Pauline und hinter den Kulissen von Paris.

Wir feiern brutal, tun wir auch hier bei Radio Schlagerparadies an diesem Montagnachmittag. Vielleicht seid ihr schon nah am Feierabend dran, dann haben wir die beste Musik dafür. Für euch, hier ist eine neue, und zwar die von Alexander Martin. Gib Gas, nehmen wir mal als Motto.

0: Aha, genau seid ihr richtig hier bei uns bei Radio Schlagerparadies. Raus aus dem Alltag und rein in die Berge. Das wünschen sich ja ganz, ganz viele im Urlaub. Und im Westen Tirols, da treffen beeindruckende Alpenlandschaften auf Wanderwege, Naturerlebnisse und regionale Spezialitäten. Und was die Ferienregion da so besonders macht, das weiß Simone Zangerl von Tirol West.
1: Die Ferienregion Tirol West befindet sich im Westen von Tirol, wie der Name so schön sagt, also im Westen von Österreich. Wir sind ein Katzensprung von Deutschland, der Schweiz und Italien entfernt. Und ich sage immer ganz gern, wir liegen im Herzen der österreichischen Alpen. Und das macht uns auch gleichzeitig ganz besonders, die Lage gepaart mit der Abwechslung. Also das ist wirklich eines unserer Markenzeichen, unserer Highlights.
0: Tirol ist ja fürs Wandern bekannt. Was ist da bei euch in der Ferienregion Tirol West so geboten?
1: Wandern zeigt sich in einer ganz besonders großen Vielfalt. Also wir haben knapp 500 Kilometer markierte Wege, von einfachen Almwanderungen bis hin zu noch einfacheren Wanderungen in Talnähe, aber auch dann das andere Extrem, die Gipfelwanderungen. Man kann die entweder selber entdecken oder mit einem Guide machen. Wandern ist ein sehr zentrales Element und steht bei uns ganz weit oben auf der Liste.
0: Gemütliche Almwanderungen, Sonnenuntergänge in den Bergen und regionale Spezialitäten dazu. In Tirol West lassen sich Natur, Bewegung und Genuss ideal miteinander verbinden. Und dann gibt es ja auch noch einen Schlager extra für die Region. Hier ist DJ Ötzi für euch bei Radio Schlagerparadies. Schönen Nachmittag.

Von den Rodensteiner, den hört ihr hier um 10 vor 4 an diesem Montagnachmittag. Radioschlagerparadies.de, da könnt ihr sie loswerden, eure Grüße und Wünsche. Und das hat auch gerade der Ulrich Hubert aus Bettburg in NRW gemacht. Der möchte gerne seinen lieben Freund Ralf grüßen und freut sich aufs Wiedersehen heute Abend. Und das Ganze geht natürlich mit seinem Lieblingsschlager. Den habe ich jetzt für euch. Das Beste, was ich habe. Uli Bastian, eure Grüße und Wünsche gern auch auf die 06805 699 110. Schönen Nachmittag.

0: Es ist 16 Uhr.
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2: Ich bin Dirk Zeitler. Höhere Ausgaben und mehr Schulden, dafür Sparkurs in den Ressorts und bei der Sozialversicherung sowie Steuererhöhungen. Das Bundeskabinett hat den Haushaltsentwurf 2027 beschlossen. Die Pläne stoßen auf breite Kritik.
3: 555 Milliarden Euro Ausgaben, dazu eine Neuverschuldung von gut 200 Milliarden Euro. Die Industrie hält die Haushaltspläne für wenig solide. Die Zuwächse auf der Sollseite seien alarmierend, heißt es vom Bundesverband. Greenpeace-Experten werfen Bundesfinanzminister Klingbeil hingegen einen skandalösen Raubzug bei den Klimaschutzmaßnahmen vor. Klingbeil selbst verteidigt seine Finanzpläne als notwendig und verfassungskonform. Mehr Geld soll vor allem in die Verteidigung und den Ausbau von Straßen, Brücken und Bahnnetz gesteckt werden. Tanja Wagner, Nachrichtenredaktion.
2: Die Bundesregierung hofft darauf, die Rüstungskooperation mit Kanada zum NATO-Gipfel mit dem Abschluss eines milliardenschweren U-Boot-Geschäfts deutlich vertiefen zu können. Wenn es gelingt, dann wird das Kanada an uns für Jahrzehnte binden, heißt es einen Tag vor Beginn des Gipfels aus deutschen Regierungskreisen. Das Spitzentreffen beginnt morgen in Ankara. Dieser Fall schlägt hohe Wellen. Nachdem die FIFA die Rotsperre gegen US-Nationalstürmer Belogun kurz vor dem Achtelfinale gegen Belgien ausgesetzt hat, steht die Frage im Raum, hatte US-Präsident Trump bei der Entscheidung seine Finger im Spiel? Fußballverbände auf der ganzen Welt reagierten empört.
4: Man sei fassungslos angesichts einer solch beispiellosen, unverständlichen und ungerechtfertigten Entscheidung, erklärt der Europäische Fußballverband UEFA. Der Beschluss der FIFA habe eine rote Linie überschritten. Der belgische Fußballverband hat vor dem Achtelfinalspiel seines Teams gegen die USA heute Nacht offenbar Berufung gegen die Entscheidung eingelegt. Und DFB-Präsident Neuendorf fordert rasche Aufklärung des Vorgangs. Es gehe um die Integrität des Wettbewerbs und die Glaubwürdigkeit der FIFA. Thomas Thonfeld, Sportredaktion.
2: Wegen eines weiter um sich greifenden Naturbrandes in Südfrankreich sind inzwischen 10.000 Menschen evakuiert worden. Betroffen sind 26 Ortschaften in einem Gebirgsmassiv westlich von Perpignan, wo sich die Flammen inzwischen durch 4.600 Hektar Fläche gefressen haben. Ein Feuerwehrmann sowie ein Anwohner wurden schwer verletzt.
1: Das Wetter für Deutschland.
2: Die aktuelle Vorhersage des Deutschen Wetterdienstes. Im Norden und Osten viele Wolken, es kann auch immer mal nass werden, bei Höchstwerten zwischen 18 und 23 Grad. In der Südwesthälfte dagegen viel Sonne und meist trocken. Die Höchstwerte liegen zwischen 24 und 32 Grad. Morgen bleibt es im Norden und Osten bedeckt und regnerisch. In der Südwesthälfte dagegen weiterhin heiter bis sonnig und meist trocken. 18 bis 24 Grad werden es maximal im Norden. Sonst sommerliche 24 bis 34 Grad.
0: Mit neuer Musik von unserer Anna-Karina Wojcik geht's in den Nachmittag. Unzensiert gibt's jetzt bei uns. Ich bin Alex Becker, hallöchen.
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eigentlich auch unser Slogan sein hier bei Radio Schlager Paradies. Keep on smiling, dabei sagen wir sonst immer noch, hier fühle ich mich wohl. Beides stimmt an diesem Montagnachmittag. Wir segeln mit euch in Richtung Feierabend und zwar mit euren Lieblingsschlagern. Und einen gibt's jetzt für die Hanna Almaskari, die wohnt in Kirchseeon, das ist im Landkreis Ebersberg, da unten in Bayern, sehr, sehr schön gelegen in der Nähe des Tegernsees. Und sie wünscht ganz, ganz viele Grüße und schickt ganz viele Grüße an ihre Großeltern. Und zwar mit dem Titel hier, An die Borg. Als sie noch Anna hieß, hat sie geschickt über schlagerparadies.de in unsere Gruß- und Wunschbox. Könnt ihr natürlich auch tun. Freue mich drauf auf eure Lieblingsschlager. Erzählt mir gerne noch eine kleine Geschichte dazu. Schönen Nachmittag.

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0: Der Titel von den Schlagerpiloten, Koh Samui, also die sind in Thailand. Wir gehen jetzt aber mal rüber in Richtung Griechenland, ein sehr, sehr beliebtes Land bei uns Deutschen, auch als Urlaubsland. Radio Schlagerparadies ist hier. Immer wieder eine Reise wert, also Griechenland. Neben Kultur und Landschaft sind die Griechen ja vor allem für ihre Gastfreundschaft bekannt. Allerdings, jetzt in Ferienzeiten, sollte man die nicht strapazieren, sagt mein Kollege Takis Zafos. Ein absolutes No-Go ist,
1: den Einheimischen zu sagen, was sie alles falsch machen. Weltverbesserer und Besserwisser der Art. Bei uns machen wir es so, warum machen sie es hier nicht? Verpassen die Möglichkeit, einen Teil des Alltags der Einheimischen zu erleben. Man wird zwar höflich behandelt, aber von Land und Leuten kriegt man nichts mit, weil ganz einfach niemand mehr mit den Besserwisser-Touristen redet.
0: Wer sich die schlauen Kommentare verkneift, der wird in Griechenland wirklich dann wie ein König behandelt. Es gibt aber auch eine andere Art Könige, die es mitunter nicht so gut meinen.
1: Die Könige der Kunst des Abzockens sind die griechischen Taxifahrer. Ach, mein Taxameter ist gerade kaputt. Die Fahrt kostet etwa 100 Euro. Keine Sorge, die korrekte Angabe mit dem Taxameter würde aber nur 35 Euro sein. Am schlimmsten sind die Taxifahrer, die vor den Stationen der Überlandbusse, am Hafen von Piräus und einigen sogenannten Jet-Set-Inseln auf ihre Opfer warten.
0: Ja, schwarze Schafe gibt's eben überall. Ganz anders die großen Monumente und antiken Stätten, die Griechenland ja echt ausmachen. Die gibt's wirklich nur dort und genau da sollten sie auch bleiben, wenn es also um ihre Steinchen geht. Da sind die Griechen rigoros.
1: Tabu ist auf die Idee zu kommen, einen kleinen Stein aus einer antiken Stätte mitzunehmen. Es geht hier nicht um ein Stück Marmor oder sowas ähnliches. Auch einen kleinen Kieselstein beispielsweise aus Olympia in die Tasse zu stecken, könnte zu einer Festnahme und zu Problemen und Verwicklungen mit der Polizei und sogar mit der Justiz führen.
0: Also, dann nehmen wir doch einfach nur die schönen Erinnerungen mit aus dem Urlaub. Viel Spaß diesen Sommer.
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Mein Kompliment von Wind hier bei Radio Schlagerparadies. Und unsere Eva Luginger, Mensch, die ist nicht nur an der Seite von Stefan Ross unterwegs, sie ist ja auch noch Mitgastgeberin von immer wieder samstags bei uns, samstags vormittags und auch von vielen, vielen Schlagerreisen, die wir veranstalten. Könnt ihr nachgucken auf schlagerparadies.de. Vielleicht fahrt ihr einfach mal mit. Sind tolle Sachen. Apropos Eva, hier ist ihre neue Single, Heimliche Tränen.

0: Jawohl, heute ist der Tag des Kusses, auch hier bei uns bei Radio Schlager Paradies. Also wir feiern ihn ordentlich und vielleicht könnt ihr euch ja noch zurückerinnern an eure Teenie-Zeit, an die erste Liebe und vielleicht auch an euren ersten Kuss. Meiner war auf dem Schulhof beim Kirschen nachlaufen, so nannte man das damals. Genau danach haben wir euch heute Morgen schon gefragt und bei euren Antworten ist uns aufgefallen, dass viele von euch sich zum ersten Mal auf einer Party so richtig geküsst haben. Radio Schlager Paradies ist hier und gar nicht so selten war da auch mal Alkohol im Spiel, zum Beispiel bei Thomas und Stefan.
1: Mein erster Kuss war richtig crazy, weil ich da richtig betrunken war.
2: Ich glaube, der war auch gar nicht so schön. Ich glaube, da hatte ich sogar was getrunken und so wie man dann eben beim ersten Kuss ist, so ziemlich verkrampft.
0: Und der Steve, der ist 19, sein erster Kuss liegt vielleicht noch nicht ganz so lange zurück und auch er war nicht mehr so ganz nüchtern, hat er uns gestanden, aber trotzdem ganz schön beeindruckt.
3: Moin, hier ist der Steve aus MV und ich habe mal eine ganz interessante Geschichte und zwar saß ich mit einem meiner guten Freunde in der Bar zusammen, alle schön viel zusammen was getrunken. Und naja, irgendwie kam es dann dazu, dass wir uns geküsst haben. Ich weiß nicht mehr so ganz, ob es aus einer Wette hervorging, aber auf jeden Fall haben wir uns dann dort geküsst. Das war mein erster Kuss und der war bisher auch der beste. Ich habe viele andere Leute auch schon geküsst derweilen, aber ich muss sagen, mit meinem guten Freund, das war auf jeden Fall mal eine andere Erfahrung, mal mit einem Typen zu knutschen und der Kuss war echt nicht schlecht, das muss ich ihm wirklich lassen.
0: Schöne Geschichte. So kann es auch manchmal gehen, ne? Also das Ganze ist eine ziemlich spannende Geschichte. Tag des ersten Kusses, vielleicht kusst ihr ja heute mal wieder. Wer auch immer gerade da ist. Radio Schlagerparadies ist hier und wir feiern jetzt eine Fiesta Mexicana.

0: Nölle nennen ihn seine Fans. Habe ich neulich auf einem Konzert von uns von Radioschlager Paradies gehört, wie sie ihn riefen, den Noel Ter Horst. Das ist sein aktueller Titel, gerade gehört hier bei Radioschlager Paradies. Und die Lieblingsschlager, die spiele ich euch auch gerne. Einfach reinschicken über schlagerparadies.de in unsere Gruß- und Wunschbox, sowie der Sepp Finsterer aus Adelkofen in Niederbayern. Da ist gerade reingekommen, er möchte gerne Melissa Naschenweng hören. Na dann, sind wir verliebt.
1: Ach so, aha. Ja, gibt's das auch? Ich glaub, ich bin verliebt in dich.

0: Los sind das und wir haben 17 Uhr.
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2: Ich bin Dirk Zeitler. Höhere Ausgaben und mehr Schulden, dafür Sparkurs in den Ressorts und bei der Sozialversicherung sowie Steuererhöhungen. Das Bundeskabinett hat den Haushaltsentwurf 2027 beschlossen. Die Pläne stoßen auf breite Kritik.
3: 555 Milliarden Euro Ausgaben, dazu eine Neuverschuldung von gut 200 Milliarden Euro. Die Industrie hält die Haushaltspläne für wenig solide. Die Zuwächse auf der Sollseite seien alarmierend, heißt es vom Bundesverband. Greenpeace-Experten werfen Bundesfinanzminister Klingbeil hingegen einen skandalösen Raubzug bei den Klimaschutzmaßnahmen vor. Klingbeil selbst verteidigt seine Finanzpläne als notwendig und verfassungskonform. Mehr Geld soll vor allem in die Verteidigung und den Ausbau von Straßen, Brücken und Bahnnetz gesteckt werden. Tanja Wagner, Nachrichtenredaktion.
2: Die Bundesregierung hofft darauf, die Rüstungskooperation mit Kanada zum NATO-Gipfel mit dem Abschluss eines milliardenschweren U-Boot-Geschäfts deutlich vertiefen zu können. Wenn es gelingt, dann wird das Kanada an uns für Jahrzehnte binden, heißt es einen Tag vor Beginn des Gipfels aus deutschen Regierungskreisen. Das Spitzentreffen beginnt morgen in Ankara. Dieser Fall schlägt hohe Wellen. Nachdem die FIFA die Rotsperre gegen US-Nationalstürmer Belogun kurz vor dem Achtelfinale gegen Belgien ausgesetzt hat, steht die Frage im Raum, hat US-Präsident Trump bei der Entscheidung seine Finger im Spiel? Fußballverbände auf der ganzen Welt reagierten empört.
4: Man sei fassungslos angesichts einer solch beispiellosen, unverständlichen und ungerechtfertigten Entscheidung, erklärt der Europäische Fußballverband UEFA. Der Beschluss der FIFA habe eine rote Linie überschritten. Der belgische Fußballverband hat vor dem Achtelfinalspiel seines Teams gegen die USA heute Nacht offenbar Berufung gegen die Entscheidung eingelegt. Und DFB-Präsident Neuendorf fordert rasche Aufklärung des Vorgangs. Es gehe um die Integrität des Wettbewerbs und die Glaubwürdigkeit der FIFA. Thomas Thonfeld, Sportredaktion.
2: Wegen eines weiter um sich greifenden Naturbrandes in Südfrankreich sind inzwischen 10.000 Menschen evakuiert worden. Betroffen sind 26 Ortschaften in einem Gebirgsmassiv westlich von Perpignan, wo sich die Flammen inzwischen durch 4.600 Hektar Fläche gefressen haben. Ein Feuerwehrmann sowie ein Anwohner wurden schwer verletzt.
1: Das Wetter für Deutschland.
2: Aktuelle Vorhersage des Deutschen Wetterdienstes. Im Norden und Osten viele Wolken, es kann auch immer mal nass werden, bei Höchstwerten zwischen 18 und 23 Grad. In der Südwesthälfte dagegen viel Sonne und meist trocken. Die Höchstwerte liegen zwischen 24 und 32 Grad. Morgen bleibt es im Norden und Osten bedeckt und regnerisch. In der Südwesthälfte dagegen weiterhin heiter bis sonnig und meist trocken. 18 bis 24 Grad werden es maximal im Norden. Sonst sommerliche 24 bis 34 Grad.
0: Genau so heißt er, euer Lieblingssender. Da seid ihr richtig. Die schönsten Schlager haben wir hier für euren Feierabend. Ich bin Alex Becker, Hallöchen.
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Julian David ist das. Hier bei Radio Schlagerparadies seid ihr genau richtig. Bei uns kriegt ihr nämlich immer die Klassiker und aber auch die aktuellsten Schlager. Und einer davon ist der hier von Ramon Rauselli. Küss mich, seine aktuelle Single. Natürlich wie immer gut gelaunt, auch an diesem Montagnachmittag. Schön, dass ihr dabei seid.

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0: Da waren sie noch als Duo unterwegs, Anita und Alexandra Hofmann, die Nummer 1 um 20 nach 5 an diesem Montagnachmittag. Und eure Nummer 1, die spiele ich euch sehr, sehr gerne, wenn ihr mir sagt, was ist denn euer Lieblingsschlager? 06805 699 110.
1: Moin Schlagerparadies, hier ist Konstantin. Ich grüße euch aus dem wunderschönen Landkreis Nordwestmecklenburg, wo ich gerade am Arbeiten bin. Und ich grüße auch insbesondere den lieben Alec aus der Magdeburger Börde. Und ich wünsche mir ein Lied von Ella Endlich, und zwar Spuren auf dem Mond. Ich finde, das ist ein wunderschönes Lied und ich wäre euch sehr dankbar, wenn ihr das spielen könntet. Dankeschön!

0: Radio Schlagerparadies ist hier. Der Montag nach dem Wochenende, immer wieder sonntags und immer wieder samstags natürlich mit Radio Schlagerparadies. Gestern aber Fernsehshow natürlich, wie immer, von unserem Stefan Ross und einer Premiere fürs Fernsehen zumindest. Norman Lange nämlich mit seiner neuen Single Die Liebe schafft das schon. Und die gibt's jetzt nochmal hier bei Radio Schlagerparadies.
1: Die Liebe.

0: Bäume. Gerade jetzt an den heißen Tagen merkt man ja erstmal, wie wichtig die für uns Menschen und vor allen Dingen unser Klima sind. Ne? Radio Schlagerparadies ist mit einer tollen Aktion. Präsentieren wir euch jetzt das Projekt Mein Baum. Damit will der Bund für Umwelt- und Naturschutz in Deutschland, kurz BUND, den Bäumen eine Stimme geben und einen Überblick über den Baumbestand bekommen. Und hier kann jeder mithelfen und über die App Mein Baum wichtige Infos zusammentragen. Christian Hönig vom Bund erklärt, wie es denn geht.
1: Um mitzumachen, müssen Sie einfach nur die kostenlose App runterladen und sich dann einmal registrieren. Das können Sie auch mit Gruppen oder zum Beispiel auch mit Schulklassen gemeinsam machen. Und über die App können Sie dann halt mitteilen, wo ein Baum steht, um welche Baumart es sich handelt und dann auch, wie es dem Baum geht. Und neu haben wir jetzt halt drin, dass Sie nicht nur so den einzelnen Baum erfassen können, sondern sogar ganze Baumgruppen und vor allem die Alleen melden können. Die Standorte werden dann per GPS erfasst oder Sie können die auch manuell eintragen.
0: Coole Sache, man muss übrigens überhaupt kein Baumexperte dafür sein. Der Zustand lässt sich nämlich auch für Laien ganz, ganz leicht erkennen, zum Beispiel an der Baumkrone.
1: Ist er halt eine richtig schöne, dichte Krone, voll mit Laub, dann geht es den Bäumen in der Regel gut. Wird die Krone schütter, kann ich da so ein bisschen durchgucken, werden die Blätter eingerollt, verfärben die sich schon im Sommer irgendwie gelb, haben die vielleicht sogar einen rostroten Rand und werden dann abgeworfen. Habe ich ganz viele trockene Astpartien, daran kann ich erkennen, dass es dem Baum nicht ganz gut geht. Und wer genau hinschaut, bekommt dann mit der Zeit ein Gefühl dafür, ob es ihm gerade gut geht oder ob er Hilfe braucht.
0: Also die App Mein Baum runterladen und dann ganz schnell helfen unseren Bäumen hier in Deutschland. Und wenn es den Bäumen gut geht, dann können wir ihn auch gut überstehen, den heißen Sommer. Den gibt's jetzt hier bei uns bei Radio Schlagerparadies. Von und mit Chris Wolf. Ein heißer Sommer. Eure Lieblingsschlager für den Sommer gibt's hier am Montagnachmittag. Schön, dass ihr dabei seid.

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0: 16 Grad und Regen und die Leute haben trotzdem gefeiert, als wäre 30 Grad und Sonne.
1: Ja, genau.
0: Also die Leute sind einfach auch wetterfest dort, aber es war wirklich super.
1: Voll
0: es war
1: toll. Und Vincent Groß übrigens, der war auch dabei und der hat gepostet eben, er wünscht sich ein bisschen mehr Schlagermove fürs Leben. Ich finde, das ist ganz weise, oder?
0: Ja, absolut.
1: Deswegen gibt es ihn jetzt auch nochmal. Vincent Groß und die Estereo Brothers. Amore mit Mio und dir viel Spaß, liebe Holly, gleich bei Radio Schlagerparadies.
2: Danke.

0: Ein Blick auf die Uhr, es ist 18 Uhr.
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2: Ich bin Dirk Zeitler. US-Präsident Trump hat bestätigt, die FIFA im Wirbel um die Rotsperre von US-Stürmer Belogun bei der Fußball-WM selbst um eine Überprüfung gebeten zu haben. Ich habe um eine Überprüfung gebeten, weil ich nicht dachte, dass es ein Foul war, sagte Trump. Die FIFA hatte am Sonntag die Rotsperre für Belogun aufgehoben und zur Bewährung ausgesetzt. Für die USA ist der Fall von großer Bedeutung. In der Nacht tritt das Team des Mitgastgebers im WM-Achtelfinale gegen Belgien an. Wahrscheinlich mit ihrem Stürmerstar. Höhere Ausgaben und mehr Schulden, dafür Sparkurs in den Ressorts und bei der Sozialversicherung sowie Steuererhöhungen. Das Bundeskabinett hat den Haushaltsentwurf 2027 beschlossen. Die Pläne stoßen auf breite Kritik.
3: 555 Milliarden Euro Ausgaben, dazu eine Neuverschuldung von gut 200 Milliarden Euro. Die Industrie hält die Haushaltspläne für wenig solide. Die Zuwächse auf der Sollseite seien alarmierend, heißt es vom Bundesverband. Greenpeace-Experten werfen Bundesfinanzminister Klingbeil hingegen einen skandalösen Raubzug bei den Klimaschutzmaßnahmen vor. Klingbeil selbst verteidigt seine Finanzpläne als notwendig und verfassungskonform. Mehr Geld soll vor allem in die Verteidigung und den Ausbau von Straßen, Brücken und Bahnnetz gesteckt werden. Tanja Wagner, Nachrichtenredaktion.
2: In der Türkei beginnt morgen der NATO-Gipfel. Bei dem zweitägigen Treffen der Staats- und Regierungschefs der NATO-Staaten soll es um die weitere Stärkung der Abschreckung und der Verteidigungsfähigkeit gehen. Es wird auch das transatlantische Verhältnis zwischen Europa und den USA zur Sprache kommen.
4: US-Präsident Trump übt Druck auf die europäischen Verbündeten aus. Washington fordert, dass Europa zukünftig die Hauptverantwortung für die Verteidigung des Kontinents übernehmen muss. Außerdem drängen die USA darauf, dass sich die Europäer finanziell mehr beteiligen. Die Ukraine soll außerdem milliardenschwere Militärhilfen erhalten. Dabei dürfte Deutschland einen besonders großen Anteil tragen. Miriam Schmidt, Ankara.
2: Nach den tödlichen Schüssen in einem Wohngebiet in Offenburg hat die Polizei neue Details bekannt gegeben. Demnach soll der 33 Jahre alte Tatverdächtige am Morgen erst seine Ex-Freundin und dann sich selbst erschossen haben. Bei der Frau handelt es sich den Angaben nach um eine 36-Jährige, die in der Nähe des Tatortes wohnte.
1: Das Wetter für Deutschland.
2: Die aktuelle Vorhersage des Deutschen Wetterdienstes. Heute Abend und in der Nacht im Norden und Osten bei vielfach starker Bewölkung weiterhin etwas Regen. Sonst wechselnd bis gering bewölkt, teils klar und trocken. Nächtliche Tiefstwerte 18 bis 10 Grad. Morgen bleibt es im Norden und Osten bedeckt und regnerisch, in der Südwesthälfte dagegen weiterhin heiter bis sonnig und meist trocken. 18 bis 24 Grad werden es maximal im Norden, sonst sommerliche 24 bis 34 Grad.
0: Am kommenden Donnerstag wird Taufkirchen an der Filz zur Schlagermetropole. Warum, erzähle ich euch heute Abend. Ich bin Holly Brach, hallo.
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1: Die aktuelle Scheibe von Matthias Reim. Die Sterne lügen hier bei Radio Schlagerparadies. Jetzt am kommenden Donnerstag startet Eva Luginger ihre 9. Schlagernacht. Die Eva Luginger Schlagernacht findet in der Volksfesthalle in Taufkirchen an der Vils in Oberbayern statt. Und dieses Taufkirchen ist eine Gemeinde im Landkreis Erding. Dort sorgt Eva dann für die richtige Unterhaltung. Aber wisst ihr was? Das erzählt sie euch am besten selbst.
2: Also Beginn ist um 19.30 Uhr in Taufkirchen an der Vils. Es sind wirklich tolle Künstler mit dabei, wie zum Beispiel Fantasy, Misha Kova, Marco Fendre, Sebastian Reich und Amanda, die liebe Monique aus der Schweiz, natürlich Stefan Ross. Ja, und auch ich bin mit dabei und ich freue mich wirklich auf einen tollen Abend. Es gibt noch Tickets unter eventim.de oder an den bekannten Vorverkaufsstellen.
1: Und garantiert auch noch an der Abendkasse. Und natürlich wird Eva Luginger auch auf der Bühne stehen und singen und ganz bestimmt auch mein persönliches Lieblingslied von ihr.

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Auch das ganz neu, krachneu, Joy Heindle und seine Version von Words. Radio Schlagerparadies am Montagabend und da hat sich unser Hörer Nevio aus dem schönen Schönbeck gemeldet. Das ist wirklich ein wunderschöner Ort in Sachsen an der Elbe. Und er schickt liebe Grüße aus der Küche. Bei Ihnen gibt es nämlich heute Abend Currywurst. Dabei wünscht er sich ein Lied aus dem Jahr 1983. Ingrid Peters und ihr Afrika. Und ich kann euch sagen, das Cover von dieser Single würde heutzutage für Gespräch sorgen. Aber hier ist sie aus dem Jahr 1983.

0: So klingt der Montagabend hier bei Radio Schlagerparadies. Und heute Abend ist der Eva Luginger unser Thema. Ganz genau ist es die 9. Eva Luginger Schlagernacht in Taufkirchen an der Fels im schönen Oberbayern. Und da wird am kommenden Donnerstag der Schlager gefeiert. Dabei ist auch Mischa Kovar. Und die freut sich schon richtig auf diesen Abend. Das hat sie uns jedenfalls so erzählt.
1: Ja, ich freue mich natürlich mega auf die Eva Luginger Schlagernacht. Dieses Mal ist es ja die 9. Ist ja schon Tradition, dass sich sowas so lang hält. Ist natürlich grandios. Und ich freue mich natürlich auch auf meine Kollegen. Vor allem natürlich, was es ganz besonders macht, Stefan und Eva sind in unserem Herzen. Wir treffen uns oft. Wir sind alle Camper. Wir haben uns oft gesehen und treffen uns auch und haben eine tolle, tolle Zeit. Und es sind natürlich sehr viele Kollegen mit dabei, die ich auch kenne. Also es wird sozusagen ein kleines Familientreffen. Marco Ventre ist natürlich auch dabei, Fantasy. Wir freuen uns riesig. Und ich habe euch natürlich auch meine Songs mitgebracht, die auch von Radio Schlagerparadies sehr, sehr oft gespielt werden. Hier nochmal ein großes Dankeschön.

0: Hallo, ich bin's, der Gilbert. Wünsche euch einen wunderschönen Abend bei Radio Schlagerparadies.
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Auch wieder sehr autobiografisch, Martin Mann und sein neuestes Lied hier bei Radio Schlagerparadies. Wir reden ja heute Abend über die Eva Luginger Schlagernacht. Das ist die 9. Und das Schöne bei solchen Events ist immer, dass man den Künstlern sehr, sehr nahe ist. Und das hat auch unser Hörer Lukas zu erzählen. Er ist in Zeitz zu Hause und schickt ganz liebe Grüße an seine Frau Gabi und auch an seine Hanna. Und beide schwärmen immer noch von der Olaf Berger Sommernacht. Und hier haben sie sich natürlich dann auch Olaf Berger gewünscht. Und hier ist er natürlich.

0: Und schon ist es 19 Uhr.
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2: Ich bin Dirk Zeitler. Dieser Fall schlägt hohe Wellen. Nachdem die FIFA die Rotsperre gegen US-Nationalstürmer Balogun kurz vor dem Achtelfinale gegen Belgien ausgesetzt hat, steht die Frage im Raum: Hatte US-Präsident Trump bei der Entscheidung seine Finger im Spiel? Jetzt hat sich Trump selbst dazu geäußert.
3: Hier in den USA schlagen die Fußballwellen auch hoch. Trump selbst bestätigte einen Anruf bei einer sehr einflussreichen FIFA-Person mit der Bitte um Überprüfung der Sperre. Er habe zunächst nicht gewusst, was eine rote Karte sei, sagte Trump. Aber die Schiedsrichterentscheidung und eine volle Sperre des Stürmers sei sehr, sehr unfair. Da sei kein Foul passiert, sondern nur ein Zusammenstoß, findet Trump. Aber die Glaubwürdigkeit des US-Teams steht fortan auf dem Spiel. Belgien will die Spielberechtigung Balogun's für die Partie heute Nacht anfechten. Aus den USA, Tina Eck.
2: Wer Wohngeld bekommt, muss sich absehbar auf Kürzungen oder die komplette Streichung der staatlichen Leistung einstellen. Das Bundeskabinett brachte in Berlin einen Gesetzentwurf von Bauministerin Huberts auf den Weg, der im nächsten Jahr 1,5 Milliarden Euro und ab 2028 sogar 2 Milliarden Euro pro Jahr beim Wohngeld einsparen soll. Der Entwurf geht nun zur Beratung in den Bundestag. Die Änderungen sollen am 1. Januar in Kraft treten. In der Türkei beginnt morgen der NATO-Gipfel. Bei dem zweitägigen Treffen der Staats- und Regierungschefs der NATO-Staaten soll es um die weitere Stärkung der Abschreckung und der Verteidigungsfähigkeit gehen. Es wird auch das transatlantische Verhältnis zwischen Europa und den USA zur Sprache kommen.
4: US-Präsident Trump übt Druck auf die europäischen Verbündeten aus. Washington fordert, dass Europa zukünftig die Hauptverantwortung für die Verteidigung des Kontinents übernehmen muss. Außerdem drängen die USA darauf, dass sich die Europäer finanziell mehr beteiligen. Miriam Schmidt, Ankara.
2: Nach den tödlichen Schüssen in einem Wohngebiet in Offenburg hat die Polizei neue Details bekannt gegeben. Demnach soll der 33 Jahre alte Tatverdächtige am Morgen erst seine Ex-Freundin und dann sich selbst erschossen haben. Bei der Frau handelt es sich den Angaben nach um eine 36-Jährige, die in der Nähe des Tatortes wohnte.
1: Das Wetter für Deutschland.
2: Die aktuelle Vorhersage des Deutschen Wetterdienstes. Heute Abend und in der Nacht im Norden und Osten bei vielfach starker Bewölkung weiterhin etwas Regen. Sonst wechselnd bis gering bewölkt, teils klar und trocken. Nächtliche Tiefstwerte 18 bis 10 Grad. Morgen bleibt es im Norden und Osten bedeckt und regnerisch. In der Südwesthälfte dagegen weiterhin heiter bis sonnig und meist trocken. 18 bis 24 Grad werden es maximal im Norden. Sonst sommerliche 24 bis 34 Grad.
0: Heute reden wir über das, was am Donnerstag los ist. Die 9. Eva Schluginger, eine Schlagernacht. Weiter mit Holly Brach im Studio. Hallo.
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0: das war kein geringerer als Frank Zander selbst. Wir reden heute, ich habe schon gesagt, über Taufkirchen an der Vilt. Dort findet am Donnerstag die 9. Eva-Luginger Schlagernacht statt. Und irgendwie logisch und auch schön, dass der Lebensgefährte von Eva Luginger ebenfalls dabei ist. Ihr wisst, von wem ich rede. Es ist natürlich Stefan Ross. Der ist von dem, was seine Eva da jedes Jahr schafft, schon ziemlich begeistert. So hat er es uns erzählt.
1: Ja, 9 Jahre Eva Luginger Schlagernacht ist schon ein besonderes Highlight. In der heutigen Zeit ist das wirklich keine Selbstverständlichkeit mehr, dass man wirklich kontinuierlich jedes Jahr so ein großes Event bis zu 2000 Leuten veranstalten und präsentieren darf. Nächstes Jahr 10 Jahre Eva Luginger Schlagernacht. Und ich glaube, das Erfolgsgeheimnis liegt darin, dass eben jedes Jahr absolute Highlights des deutschen Schlagers präsentiert werden. Also dieses Jahr auch zum Beispiel freuen wir uns sehr darauf, Fantasy am 9. Juli in Taufkirchen an der Vilt, und das wird bestimmt wieder ein Riesenfest. Ich bin da auch immer fest engagiert als Veranstalter und bin da fest involviert mit den Leuten zusammen, und das ist wirklich ein großes Familienunternehmen und das ist für mich auch mittlerweile ein großes Highlight seit 3 Jahren sind es jetzt. Also, liebe Grüße zu euch. Pfiat euch, servus.
0: Ja, servus. Und ihr, neben dem Spaß, wird Stefan ganz bestimmt auch singen. Und wenn ihr dabei sein wollt bei der Eva Luginger Schlagernacht, findet ihr alle Infos dazu auf unserer Homepage. Und hier ist er, unser unter anderem auch Samstagmorgen-Moderator. Hier ist Stefan Ross.

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Na, bye-bye sage ich noch lange nicht hier bei Radio Schlagerparadies. Und eure Musikwünsche, die sind bei uns aber gerne gesehen und vor allem gerne gehört. Als WhatsApp-Sprachnachricht an die 06805 699 110 oder über unsere kostenlose Radio Schlagerparadies-App. Unser Hörer Marc hat sich bei uns aus Wasserburg am Bodensee gemeldet. Und die erwarten übrigens morgen 29 Grad, aber auch stark bewölkt. Ja, und er wünscht sich die Ballade der Balladen. Hier ist Eva Luge. Quatsch. Ella endlich. Und damit schickt er Grüße an die Radio Schlagerparadies-Welt.

0: Radio Schlagerparadies Montagabend, und ich habe es vorhin schon einmal erwähnt, die 9. Eva-Luginger Schlagernacht ist etwas Besonderes. Auch Eva und Stefan Ross betonen es immer wieder, wie familiär diese Veranstaltung ist. Das ist der besondere Zauber, den nur Eva Luginger so schafft. Bis zu 2000 Gäste, die sie begrüßt, den ganzen Abend unterschiedliche Schlagerkünstler erleben, und dennoch wirkt das Ganze ja eben mal anders. Das ist auch Eva wichtig.
1: Ja, es wird wieder einiges geboten sein. Ich freue mich wirklich auch, gemeinnützige Vereine zu unterstützen. Ich finde, wenn man nimmt, dann soll man auch geben. Und so ein Abend voller Emotionen, tanzen, lachen, schunkeln, feiern, darf man natürlich auch dann im Anschluss was Gutes tun. Und letztes Jahr habe ich die Tafel in Taufkirchen unterstützt. Dieses Jahr wird es wieder ein gemeinnütziger Verein werden. Also es rentiert sich auf jeden Fall, tanzen, feiern und zugleich was Gutes tun.
0: Ja, neben Micha Kova, Stefan Ross und Eva Luginger werden auch diese beiden Herren ordentlich für Stimmung sorgen. Am Donnerstag in Taufkirchen an der Filz, Martin und Freddy oder einfach Fantasy.

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Das war Anna-Karina Wojcik hier bei Radio Schlagerparadies. Und ich gebe jetzt mal das Mikrofon frei an meinen Kollegen Mike Nowotny und bedanke mich, dass ihr dabei wart. Einen letzten Musikwunsch erfülle ich noch gerne. Der kommt aus Bodenmais von Markus. Und er schrieb über unsere Gruß- und Wunschbox, dass er sich unbedingt noch einmal einen schönen Sommerhit wünscht. Und das ist Chris Wolf und Palma de Mallorca. Mein Name ist Holly Brach. Kommt gut in den Abend.

0: dieser Film. Und damit ist es 20 Uhr.
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2: Ich bin Dirk Zeitler. Die amerikanische Fußballnationalmannschaft kann im WM-Achtelfinale gegen Belgien mit Stürmerstar Bellingham auflaufen. Nachdem der Fußball-Weltverband überraschend die Rotsperre des Angreifers auf Bewährung ausgesetzt hatte, erklärte die FIFA nun eine Beschwerde des belgischen Verbandes dagegen für unzulässig. Wofür soll Deutschland im kommenden Jahr Geld ausgeben? Das hat sich die Regierung jetzt überlegt und den Haushaltsentwurf für 2027 verabschiedet. Es geht um viele Milliarden Euro. Kritiker sind alarmiert.
3: Gut 555 Milliarden Euro will die Bundesregierung nächstes Jahr ausgeben. Vor allem für die Verteidigung, aber auch für die Infrastruktur und die Zinsen. Das Geld soll bei den Ressorts und den Zuschüssen für Renten- und Krankenversicherung eingespart werden. Außerdem soll es eine Plastikabgabe und höhere Steuern auf Tabak und Alkohol geben. Zusätzlich will Finanzminister Klingbeil an die staatlichen Rücklagen. Er hält das für normal, seine Kritiker nicht. Industrie und Opposition sprechen von einem Offenbarungseid. Für mehr Wachstum müsse das Geld bei Wirtschaft und Verbrauchern bleiben. Tanja Wagner, Nachrichtenredaktion.
2: US-Präsident Trump hat sich vor dem NATO-Gipfel optimistisch über mögliche Fortschritte bei den Bemühungen um ein Ende des Ukraine-Kriegs geäußert. Nach einem Telefonat mit dem russischen Präsidenten Putin sei er sich sicher, dass dieser den Krieg beenden wolle, sagte Trump im Weißen Haus.
4: Das versichert Trump immer wieder und seit langem. Der russische Präsident Putin wolle den Angriffskrieg gegen die Ukraine nun unbedingt beenden. Nach jedem Gespräch mit seinem Moskauer Gegenüber hat Trump volles Vertrauen in Putin. Bleibt abzuwarten, wie das Treffen mit dem ukrainischen Präsidenten Zelensky in Ankara übermorgen verläuft. Trump versichert, man sei mit beiden Seiten in guten Gesprächen, eine Einigung sei näher denn je. Auch Zelensky wolle ein Ende des Krieges, sagt Trump. Er glaube, man werde den Krieg nun beenden. Aus den USA, Tina Eck.
2: Wegen eines weiter um sich greifenden Brandes in Südfrankreich sind inzwischen 10.000 Menschen evakuiert worden. Betroffen sind 26 Ortschaften in einem Gebirgsmassiv westlich von Perpignan, wo die Flammen sich inzwischen durch 4.600 Hektar Fläche gefressen haben. Ein Feuerwehrmann sowie ein Anwohner wurden schwer verletzt.
1: Das Wetter für Deutschland.
2: Die aktuelle Vorhersage des Deutschen Wetterdienstes. Heute Abend und in der Nacht im Norden und Osten bei vielfach starker Bewölkung weiterhin etwas Regen. Sonst wechselnd bis gering bewölkt, teils klar und trocken. Nächtliche Tiefstwerte 18 bis 10 Grad. Morgen bleibt es im Norden und Osten bedeckt und regnerisch, in der Südwesthälfte dagegen weiterhin heiter bis sonnig und meist trocken. 18 bis 24 Grad werden es maximal im Norden, sonst sommerliche 24 bis 34 Grad.
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5: 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Ich bin Mike Nowotny und wünsche euch gute Unterhaltung.
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Ja, wie gesagt, ein wunderschöner Song und damit erstmal einen wunderschönen Montagabend und recht herzlich willkommen hier bei Radio Schlagerparadies live in Konzert und zu einer neuen Ausgabe. Ich hoffe, ihr seid alle gut natürlich in diese neue Woche gestartet und ich habe mich auch so ein bisschen erholt, denn am Wochenende war ja der große Schlager-Move in Hamburg und viele tausende Schlagerfans waren wieder vor Ort und ich kann euch nur empfehlen, wer noch nicht dort gewesen ist, seid einfach mal mit dabei. Mit unserer ersten Live-Version lösen wir gemeinsam aber erstmal ein Kreuzworträtsel und man soll es kaum für möglich halten, denn damit soll man auch einen unerwarteten Kampf und Liebe gewinnen. So muss es auf alle Fälle Achim Reichel 1990 ergangen sein. Als er diesen Song veröffentlichte, bereits im Jahr 2003, beging er sein 40-jähriges Bühnenjubiläum und das in der Hamburger Fischauktionshalle. Und genau hier entstand auch das Album Achim Reichel 100% Leben, aus dem wir jetzt gemeinsam mal versuchen, das Kreuzworträtsel zu lösen.

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Um eine ganz bestimmte Tracht beschäftigen wir uns in unserer heutigen zweiten Live-Version. Dazu begeben wir uns ins Nachbarland nach Österreich, besser gesagt nach Villach. Denn hier erblickte am 11. Juli 1990 Melissa Naschenmeng das Licht der Welt. Aufgewachsen ist sie dann im wunderschönen Kärntner Lesachtal, wo sie auch sehr frühzeitig das Spielen vieler Musikinstrumente erlernte. Diese ganz bestimmte Tracht, die ich ebenso erwähnte, ist in diesem Falle der Lederhosenrock. Und in diesem gleichnamigen fröhlichen und mitreißenden Titel, der die Lebensfreude und natürlich die Tradition der Alpenregion beschreibt, betont unser Bergmädchen Melissa die Liebe zur traditionellen Volksmusik und dem Jodeln. 2020 veröffentlichte sie dazu das gleichnamige Album, auf welchem wir auch weitere 15 großartige Hits von ihr vorfinden. Ein Jahr später erschien ihr Album Bergbauernshow Live und genau daraus hören wir jetzt den Lederhosenrock.

Ja, eure Grüße und Wünsche, die sind natürlich auch sehr, sehr gerne gefragt hier in Radio Schlagerparadies live in Konzert. Und zwischen den Live-Versionen freue ich mich auch, diese natürlich erfüllen zu dürfen. Das geht zum einen über unsere Radio Schlagerparadies-App oder natürlich auch auf unsere Seite von Radio Schlagerparadies. Da gibt's so eine wunderschöne Gruß- und Wunschbox und genau die hat auch der Lukas Gut aus Offenburg entdeckt. Dort empfängt man uns über DAB Plus und er schreibt, wir grüßen die weltbeste Mama und Schwiegermama und alle Zuhörer aus dem schönen Ortenaukreis im Schwarzwald, deine Schwiegertochter Selin und der Sohn Lukas. Und gewünscht haben sie sich einen wunderschönen Titel vom Eschweger Chichi Anderson. Und da heißt es nämlich so schön, du bist mein kleiner Diamant.

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0: Über einen der ganz, ganz Großen aus dem Schlagergeschäft dürfen wir uns jetzt gleich erfreuen. Verbunden für viele mit sicher schönen Erinnerungen und diejenigen, die ihn live erleben durften, mein Glückwunsch. Auch Jahrzehnte später, nach der Veröffentlichung seiner Lieder, sind viele davon ganz große Hits und werden es auch für immer bleiben, die der gebürtige Klagenfurter Jürgen Udo Bockelmann uns mit seiner bezaubernden Stimme herübergebracht hatte. Dabei bleibt er uns aber nicht nur als Sänger in guter Erinnerungen, denn neben Komponisten, Pianisten und Textdichter wirkte er als Schauspieler in so vielen wundervollen Filmen auf der Leinwand mit. Leider musste die Welt von ihm am 21. Dezember 2014 im Alter von 80 Jahren für immer von ihm Abschied nehmen. 1984 veröffentlichte er das Album Hautnah und darauf befindet sich gleich als zweiter Titel Mein Baum. In diesem Lied thematisiert er die tiefe Verbundenheit zu einem Baum, der für ihn Erinnerungsort und Zufluchtsort ist. Der Baum symbolisiert dabei Geborgenheit und Kindheitserinnerungen, während die Strophen den Wandel der Zeit und den Verlust durch Fortschritt reflektieren. Ein Titel, der aktueller denn je sein könnte, denn wenn man teilweise in unsere Wälder schaut, dann muss man es mit der Angst bekommen und die Frage stellen, was ist davon in einigen Jahrzehnten noch übrig? Viele Flächen sind dabei abgeholzt worden und das leider nicht unbedingt, weil die Bäume krank und vom Borkenkäfer befallen sind, sondern auch leider für bestimmte Projekte und Vorhaben gefällt werden mussten. Da wird zwar teils wieder aufgefordert, aber bis aus den Bäumen ein richtiger Wald wieder entsteht, das werden wir in unserem Alter wohl nicht mehr miterleben. Zurück aber wieder zur Musik und da erschien 2013 das Best-of-Live-Album mit den Tourneehöhepunkten von Udo Jürgens und genau daraus hören wir jetzt Mein Baum in der Live-Version. Danke, Udo.
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Wunderschöner Titel, so wie man sie kennt, Marianne Rosenberg. Mit einer Live-Version, die wir diese alle nie wieder erleben werden, kommen wir in unserer heutigen vierten Live-Version dazu. Auch wenn Roger Whittaker am 22. März 1936 in Kenia das Licht der Welt erblickt hat, hat er selbst mal in einem Interview erzählt, dass er seine größten Fans bei uns hier in Deutschland gehabt hat. Für uns war er ja auch schließlich die Stimme der Herzen. Und was waren wir froh, eine Schallplatte von ihm zu besitzen zu dürfen. Diese wurde dann auch auf unserem Plattenspieler zu Hause bei meinen Eltern im Wohnzimmer hoch und runter gespielt. Neben seinen großen Hits wie Albany, Eloisa, Abschiede sein scharfes Schwert, Wenn es dich noch gibt, Ein bisschen Aroma, um wirklich nur unzählig oder einige dieser unzähligen Hits hier aufzuführen, die mir gerade einfallen, dürfen wir uns jetzt über einen Song von ihm in der Live-Version erfreuen, welcher 1990 auf Single-CD erschienen ist. Neben dem Song Wie lang ist das schon her ist auch das Lied, was mir gleich in der Live-Version hören werden, vorzufinden, nämlich der Song 7 Jahre, 7 Meere. Er thematisiert Roger Whittaker die Sehnsucht und die Erinnerungen an eine verloren gegangene Liebe nach Jahren der Trennung. Die Wiederbegegnung mit der ersten großen Liebe, die trotz der Entfernung und der Zeit stark bleibt, wird durch Roger dabei ausgedrückt. Dabei vermittelt er uns ein Gefühl von Nostalgie, Heimweh und unerfüllter Liebe. Mit den Worten 7 Jahre, 7 Meeren wird eine lange Zeit und der dazugehörigen Distanz zwischen beiden Liebenden symbolisiert. Erinnert mich gerade an einen Spruch: Liebe ist, wenn dir kein Weg zu weit ist. Ich würde sagen, erinnern wir uns jetzt an die am 12. September 2023 von für uns immer gegangene Stimme der Herzen, und dazu bin ich sehr stolz, sein Album Einfach Leben live um die Welt für euch jetzt auflegen zu dürfen.

0: Ja, ganz, ganz top aktuell muss es einen ganz neuen Schützenkönig unter uns geben, nämlich den Wolfgang. Und wenn der Wolfgang uns vielleicht zuhört, dann wäre das noch viel, viel besser. Denn über die 06805 699 11 und der 0 möchte dir dazu jemand recht herzlich gratulieren.
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0: In unserer heutigen fünften Live-Version wird die intensive Liebe zwischen zwei Menschen und der Freude daran, diese Liebe zu teilen, besungen. Der Song Unsere beste Zeit von Andrea Berg beschreibt die Sehnsucht nach Nähe und die Vorfreude auf gemeinsame Abenteuer. Im Lied dazu wird betont, dass man keine Zeit verschwenden sollte, da das Leben schnell vorbeigeht und viel zu kurz ist. Man ist beidseitig bereit, die Risiken einzugehen und das Leben in vollen Zügen zu genießen, während man zusammen auf einer Wolke sitzt und die Welt von oben betrachtet. Hört sich irgendwie alles spannend und so kribbelnd und wundervoll an. Liebe ist eben doch was ganz Schönes und ich würde sagen, wie das Ganze ausgegangen ist, hören wir uns jetzt in der Live-Version von ihr an. Dazu habe ich das Album Andrea Berg Live die Tournee in den Händen, welches am 20. Juni 2025 veröffentlicht wurde. Und gleich als zweiten Titel finden wir darauf Unsere beste Zeit. Ich würde sagen, freuen wir uns auf eine schöne musikalische Zeit in den nächsten Minuten mit unserer gebürtigen Krefelderin Andrea Berg.
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0: Schöner Sommersong von meinem Kollegen Frank Neuenfels. Wenn endlich wieder Sommer ist und wenn man so das bisschen verfolgt, dann soll es auch wieder ja verdammt heiß werden in den nächsten Tagen. Zwischendurch gab es zum Glück mal so ein bisschen Abkühlung. Jetzt habe ich in der Leitung die Anni.
1: Hallo, da ist die Anni. Ich wünsche mir das Lied von Andi Borg, als sie noch Anna hieß. Vielen Dank.

ist man richtig atemlos bei Claudia Jung. Mit einer wunderschönen und auch zu ihm passenden Reibeisenstimme geht es in unserer heutigen 6. Live-Version weiter. 2018 veröffentlichte dazu der gebürtige Uckermünder Benjamin Fritsch, für uns viel bekannter als Ben Zucker, sein Album Na und Live. Und genau aus diesem Album werden wir jetzt gleich seinen Song Halt dich fest an mir natürlich in der Live-Version hören. Ich glaube, in jeder Beziehung gibt es auch mal nicht so schöne Zeiten. So kommt nach einem Hoch auch mal ein Tief und dann wieder das Hoch. Wichtig dabei ist, dass man auch in schwierigen Zeiten zusammenhält und das egal, was man, wo man sich gerade befindet, in welchem Tief. Nur nicht aufgeben und immer daran glauben, dass es auch wieder bessere Zeiten gibt, auch wenn es manchmal etwas dauert und deshalb auch nicht die Geduld verlieren und den Kopf in den Sand stecken. Genau dies besingt auch Ben Zucker in seinem Lied, dass man alleine vor harten Zeiten steht, egal wie das hier auch endet, egal was auf beide zukommt. Zusammen festhalten, was man hat so und überlebt und so überlebt man auch jeden Sturm. So sind die Textzeilen richtig. So wundervoll auch seine letzten Textzeilen, die lauten: Bald schaue ich dir in die Augen und hab Falten im Gesicht. 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Wir hören uns aber jetzt am besten das Ganze mal mit seiner Stimme an und freuen uns über diesen Song Halt dich fest an mir. Und dazu begeben wir uns in die Hamburger große Freiheit.

die Wolke 7 von Marie Sterner. Über die Alexa empfängt uns irgendwo die Monika Kade und sie schreibt: Ich grüße heute meine Aldi-Mädels und ehemaligen Kollegen. Wir genießen unser Rentnerleben. Dankeschön. Ja, ich glaube, dann dürft ihr das auch genießen. Bis zu meinem Rentnerleben dauert's zum Glück noch etwas, aber ob wir überhaupt noch irgendwas von der Rente bekommen, das steht da immer noch in den Sternen. Auf alle Fälle freue ich mich über euren eingereichten Musikwunsch, denn sie hat lange Zeit bei mir ganz in der Ecke gewohnt, nämlich im Schnepfental Rödichen in Thüringen, in der Nähe vom Landkreis Gotha, besser gesagt in der Nähe von Waltershausen. Und jetzt ist er aber Richtung Dresden schon seit einigen Jahren unterwegs. Linda Feller, unsere Country-Lady mit 1000 Smileys hinterlässt sie jetzt.

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Christian Steifen und seine Kult-Songs. Damit kommen wir auch schon wieder zu unserer heutigen letzten Live-Version von Radio Schlagerparadies live in Konzert. Auch sehr gefühlvoll wird diese werden, denn es geht hierbei um eine unerfüllte Liebe. Und Matthias Reim hat den Wunsch, nach dem Kontakt zur ehemaligen Partnerin einfach mal aufzunehmen. Ja, einfach mal nachfragen, wie es ihr geht. So ist es halt im Leben, dass sich doch die einen oder anderen Wege trennen. Das Wichtigste dabei ist, dass man zumindest versuchen sollte, alles auf einem guten Weg zu lösen. Denn es war ja sicher nicht alles schlecht. Sicher denkt man dabei auch an diese schönen Zeiten zurück, die bleibenden Erinnerungen an die gemeinsame Zeit und die Emotionen, die mit der Vergangenheit verbunden sind. Hallo, ich möchte gern wissen, wie es dir geht. Ein sehr gefühlsvoller Song, den uns jetzt gleich der gebürtige Korbacher Matthias Reim herüberbringen wird. Mit seinem Lied verdeutlicht er die Schwierigkeiten, die mit der Trennung verbunden sind und zeigen aber auch, dass die Liebe und die Erinnerungen an eine gemeinsame Zeit lebendig lassen. Vielleicht erinnert ihr euch jetzt gleich auch an diese bestimmten Zeiten und Augenblicke zurück und vielleicht auch mal selbst jetzt die Hand aufs Herz. Veröffentlicht wurde das Lied 1997 und erschien damals als Maxi-CD-Single. Ich habe jetzt sein Konzert-Live-Album mit den Höhepunkten seiner Arena-Tour vor mir liegen und daraus hören wir jetzt diesen wundervollen Titel.

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0: Ja, einen Musikwunsch, den darf ich noch erfüllen und dazu habe ich den Trucker Micha in der Leitung. Hallo Micha.
1: Ja, einen wunderschönen guten Abend. Hier ist wieder der Trucker Micha mit dem LKW wieder unterwegs Richtung Bayern. Grüße das Schlagerparadies-Team, alle Trucker und Truckerinnen, und ich würde mich freuen, wenn es hinbekämst zu spielen von Frank Zander. Hier kommt Kurt. Ich danke dir und wünsche allen noch einen schönen Abend. Dankeschön. Ciao, ciao.
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Ja, dieser geile Tag, der geht auch so langsam dem Ende entgegen. Aber zuvor begleitet euch mein lieber netter Kollege Volker Schommer noch mit dem Nachtschwärmer hier durch das Programm. Wir können uns sehr, sehr gerne wiederhören am Donnerstag zur Boomer Party ab 20 Uhr im Programm oder dann natürlich auch am Sonntag mit der Sonntagslounge. Kommt gut durch diesen Abend. Tschüssi, bye bye und Dankeschön fürs Einschalten und Mithören, sagt euer Mike Nowotny.

0: Es ist 22 Uhr.
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2: Ich bin David Riemer. Die schwarz-roten Pläne für erschwerte Krankmeldungen im Job stoßen auch in der Koalition selbst auf teils heftige Vorbehalte. Der CDU-Arbeitnehmerflügel forderte die Streichung des Vorhabens der Koalitionsspitzen. Die SPD sprach sich für größtmögliche Freiheit in der Umsetzung aus, sagte Generalsekretär Klüssendorf.
3: Es ist weiter der Aufreger bei den Reformplänen der Regierung. Wer krank ist, soll schon am ersten Tag ein ärztliches Attest vorlegen. Die telefonische Krankschreibung wird abgeschafft. Daran hagelt es Kritik, zu viel Bürokratie. Ein Misstrauensvotum, außerdem drohe ein Ansturm auf die Praxen. Und auch bei Schwarz-Rot wachsen die Zweifel. Oft wird darauf hingewiesen, dass die Unternehmen auch abweichende Regeln festlegen können. SPD-Generalsekretär Klüssendorf sieht auch die Möglichkeit von Videosprechstunden. Aus Berlin, Thomas Brockt.
2: Wer Wohngeld bekommt, muss sich absehbar auf Kürzungen oder die komplette Streichung der staatlichen Leistung einstellen. Das Bundeskabinett brachte einen Gesetzentwurf von Bauministerin Hubert auf den Weg, der im nächsten Jahr 1,5 Milliarden Euro und ab 2028 sogar 2 Milliarden Euro pro Jahr beim Wohngeld einsparen soll. Die Änderungen sollen am 1. Januar kommenden Jahres in Kraft treten. Bestehende Wohngeldbescheide bleiben gültig. Es ist ein Skandal, der die Fußballwelt noch länger beschäftigen dürfte. US-Präsident Trump hat inzwischen bestätigt, dass er die FIFA im Wirbel um die Rotsperre von US-Stürmer Balogun selbst um eine Überprüfung gebeten habe. Und kurz vor Anpfiff des WM-Achtelfinals ist nun klar, Balogun darf spielen.
4: Stürmerstar Balogun ist im US-Spiel gegen Belgien heute Nacht dabei, die Rotsperre aufgehoben, Belgiens Beschwerde abgeschmettert. Das ginge ja gar nicht, dass ein Spitzenspieler gesperrt werde, sagte Trump, der bei FIFA-Boss Infantino persönlich vorgesprochen hatte. Da sei kein Foul passiert, sagte Trump fachkundig, da seien nur zwei Topspieler zusammengestoßen, der Schiedsrichter habe falsch entschieden. Die FIFA erklärte Belgiens Beschwerde für ungültig, weil die rote Karte aus einem Spiel, Bosnien-Herzegowina, stammte, an dem Belgien nicht beteiligt war. Aus den USA, Tina Eck.
2: Wegen anhaltenden Ascheregens infolge der vulkanischen Aktivität des Ätna auf der italienischen Mittelmeerinsel Sizilien sind am Flughafen Catania derzeit weder Starts noch Landungen möglich. Die Maßnahmen sollen nach derzeitigem Stand bis zum Vormittag gelten. Passagiere wurden gebeten, erst nach Rücksprache mit ihrer Fluggesellschaft zum Flughafen zu fahren.
1: Das Wetter für Deutschland.
2: Die aktuelle Vorhersage des Deutschen Wetterdienstes. In der Nacht im Norden und Osten weiterhin etwas Regen, im Rest wechselnd bewölkt, teils klar und trocken. Es kühlt sich auf 18 bis 10 Grad ab. Tagsüber im Norden und Osten stark bewölkt und gelegentlich Schauer. In der Südwesthälfte heiter bis sonnig und meist trocken. Höchstwert im Norden zwischen 18 und 24, sonst bis 32 Grad. Am Oberrhein wird's mit bis zu 34 Grad am wärmsten.
0: Der Wochenstarter Ausklang mit euren Grüßen und Wünschen hier auf Radio Schlagerparadies und mit mir. Mein Name ist Volker Schammer. Ich freue mich, dass ihr dabei seid. Hallo.
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Musik, die man sich reinlegen kann. Franziska Wiese, sag meinem Herzen, die Dame mit der weißen Geige. Leider haben wir lange Zeit nichts mehr von ihr gehört. Die beiden Alben, die sie rausgebracht hat, die waren aber schon richtig extra klasse. Und dahinter stand ja als Produzent auch niemand geringerer als André Stade. Und der ist ja bis heute noch mit vielen anderen Projekten unterwegs. Der Wochenstarter-Ausklang, der Montagabend hier auf Radio Schlagerparadies, natürlich auch mit euren Grüßen und Wünschen. Und jetzt lassen wir erstmal ein bisschen passend zur untergehenden Sonne. Wenn wir in den Garten gehen, sehen wir vielleicht auch mal ein paar Glühwürmchen. Nick P., der singt jetzt drüber mit seinen Glühwürmchen. Andreas aus Pirna hat mir nämlich geschrieben und er ist das Teufelchen und grüßt ganz lieb sein allerliebstes Engelchen, die Heike, die immer zu ihm gestanden hat, sagt er, in guten wie in schlechten Zeiten. Und aus dem schönen Sachsenland vom Andreas gibt es natürlich auch Grüße für uns alle hier auf Radio Schlagerparadies. Jetzt geht's los, hier sind die Glühwürmchen.

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Da ist er wieder, der Peter Sebastian, diesmal ohne Tina Heeschen. Ja, ja, er kann es auch noch solo, obwohl die Kooperation der beiden, das passt ja nicht nur musikalisch, das ist auch stimmig. Keep on Smiling aus dem letzten Jahr war ja ein Riesenerfolg, die Neuauflage dieses internationalen Klassikers und natürlich viele andere Sachen. Auch Glück ist ein Teil von dir, seine aktuelle Nummer hier im Programm auf Radio Schlagerparadies. Uli Bastian ist auch so ein Dauerbrenner. Der ist schon richtig lange im Musikgeschäft unterwegs und hat immer wieder richtig gute Titel an den Start geschoben. Zum Beispiel auch die Nummer Unerhört. Die Doris aus Mühle, Nordrhein-Westfalen, hat mir geschrieben in unsere Gruß- und Wunschbox. Sie und ihr Mann schreibt, sie sitzen nämlich noch draußen, gucken das Spiel Spanien gegen Portugal. Und im Hintergrund läuft natürlich der einzig wahre Sender zu so einem Spiel, Radio Schlagerparadies. Sie wünscht allen noch einen angenehmen Abend mit Radio Schlagerparadies und mit Uli Bastian, Unerhört.

0: Die Michelle Anders ist gut im Bangers Remix aus dem Jahr 2021. Das war vor 5 Jahre, bevor sie beschlossen hat, jetzt mal in Schlagerrente zu gehen. Zumindest vorläufig mal. Aber sie hat ja ein zweites Leben sozusagen eingeläutet. Privat nennt sie sich jetzt wieder Tanja Hever. Michelle ist also erstmal passé. Aber sie hat noch einen zweiten Namen, einen spirituellen Namen, der lautet Vakan. Und sie hat erklärt, dass sie diesen Namen in einer Meditation gefunden hat. Vakan wird in den Berichten als Begriff aus den indigenen Sprachen mit Bedeutung wie heilig oder spirituelle Energie beschrieben. Und ja, es gibt also bei ihr Heilungssitzungen und Jenseitskontakte, all das. Also so ein bisschen im Bereich der Esoterik und ja, wie man es immer nennen will, angesiedelt. Ich bin mal gespannt, ob sie da erfolgreich mit ist oder wie das sich auf ihre ja, spätere Karriere auswirkt. Man weiß es nicht so genau. Ich finde es auf jeden Fall einen richtig spannenden Weg und wenn sie dabei ihren Seelenfrieden findet, dann ist auf jeden Fall alles gut. 06805-69110, das ist euer direkter Draht zu mir hier ins Studio, natürlich auch zum Wochenstart am Montagabend auf Radio Schlagerparadies und dann klingt das Ganze so.
1: Hallo, liebes Radio Schlagerparadies-Team, ich höre euch am Computer, währenddessen ich am Zocken bin. Ich komme aus Essen, das liegt in Nordrhein-Westfalen, falls das manche nicht kennen sollten. Liegt mitten im Ruhrpott. Und ich wünsche mir das Lied von Wolfgang Petri, Bronze, Silber und Gold. Tschüss!

sieht's aus. Ein weißes Brot nicht zu verwechseln mit einem weißen Brot. Das ist ja eher ungesund, aber in so einem Brotrudern vielleicht sogar bis nach Ibiza ist sicherlich auf jeden Fall wesentlich gesünder. Jetzt waren sie natürlich die Jungs von Fantasy dieses Jahr wieder richtig erfolgreich unterwegs mit neuem Album. Und da gab's ja auch schon eine Tour zu. Allerdings gibt's noch eine zweite Tour dieses Jahr unter dem Motto 30 Jahre Fantasy. Die Tour umfasst Hallen- und Open-Air-Termine sowie Auftritte bei großen Schlager-Events. Also wenn ihr die beiden nochmal sehen wollt dieses Jahr, dann rechtzeitig mal nachschauen, wo sie so auftreten. Von zwei Jungs kommen jetzt zu zwei Damen, die auch schon richtig lange im Musikgeschäft unterwegs sind und die sogar adelig sind. Ja, ja, die Damen von Cora. Amsterdam heißt es nämlich jetzt für den Ronny aus Gera und der grüßt damit seine ganze Familie, die immer für ihn da ist, hier bei Radio Schlagerparadies.

Der Mann, der immer für gute Laune sorgt und das schon seit ganz, ganz vielen Jahren. Sein Name Olaf der Flipper, seit 60 Jahren auf der Bühne. Das muss man sich mal so ein bisschen auf der Zunge zergehen lassen. 60 Jahre Bühnenerfahrung. 80. Geburtstag hat er dieses Jahr gefeiert mit seinem neuen Album Weltklasse. Und das Ding ist auch wirklich einmal mehr Weltklasse. Die Hitze soll ja zurückkommen nach Deutschland, habe ich gelesen. Ich habe es auch schon gesehen bei mir in der Wetter-App. Irgendwie so langsam wird es schon wieder wärmer. Heute waren 27 Grad. Nächste Woche sind auch schon mal wieder über 30 drin. Ich freue mich total nicht drauf. Aber zumindest musikalisch können wir ja mal ein bisschen für Abkühlung sorgen. Gleich gibt es nämlich Purple Schulz mit seinen kleinen Seen aus dem Jahr 1985. Vorher aber noch Mandy Mettbach. Ja, wer sich jetzt fragt, wer ist eigentlich nochmal Mandy Mettbach? Das ist die, die jetzt mittlerweile Mandy Molina heißt und mit dem Namenswechsel ist auch so ein bisschen Stilwechsel verbunden. Natürlich, sie macht immer noch deutschen Schlager, das Ganze sehr tanzbar und das Ganze wiederum unter der Ägide von Mick Dort, der ja auch bei den Amigos zum Beispiel dafür gesorgt hat, dass die Töne stimmen und das hat er jetzt mit Mandy Molina auch gemacht. Ich habe jetzt noch eine ältere Nummer, eben aus dem Jahr 1924, aber mich gibt es nur einmal. Jetzt hier am Montagabend, hier ist Radio Schlagerparadies.

Uta Bresan, so klingt ja der Montagabend hier auf Radio Schlagerparadies. Wir beide, ein Titel von ihr aus dem Jahr 2020. Man hat mich eben darauf aufmerksam gemacht, dass heute ein ganz besonderer Tag ist, an dem man sich dann auch ein bisschen näher kommen kann. Nämlich der weltberühmte Tag des Kusses oder der National, eigentlich war es ja mal der National Kissing Day in Großbritannien. Aber mittlerweile ist es wirklich der National Kissing Day weltweit geworden, also der Tag des Kusses, und das kann man natürlich jetzt auch mal ausprobieren. Man kann aber auch einen richtig schönen Titel dazu spielen. Die Heidi aus Hannover hat mich, wie gesagt, darauf aufmerksam gemacht, an den Tag des Kusses, hat sie mich erinnert, und da passt das folgende Lied super zu. Und nein, das sind jetzt nicht die Prinzen mit Küssen verboten, das wäre ja kontraproduktiv, sondern Christina Bach mit Küss mich. Und wo wir gerade beim Thema Romantik dann sind, bevor nämlich Christina Bach loslegen darf, gibt's noch Matthias Reim, Verdammt, ich liebe dich immer noch.

0: eine Runde duschen und da wollen wir den Cappuccinos zusammen. Das machen wir auch schon seit 2018, also 7 Jahre. Und vielleicht nächste Woche haben wir nochmal das Vergnügen, dass es zumindest dann ein bisschen zur Abkühlung beihilft oder beiträgt. Und am besten dann auch wirklich splitternackt, weil mit Klamotten macht nicht so viel Spaß. Es sei denn, man steht so auf Mr. oder Miss Sweat T-Shirt. Inka Grönewald kommt jetzt zu. Und wenn ich träume, hier am Montagabend, da träumen wir zusammen mit der Deborah jetzt aus Freiburg.
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Leonard und Sabrina Sauder mit vielleicht richtig schönes Duett hier am Montagabend auf Radio Schlangerparadies. 23 Uhr gleich 53 Minuten, gleich starten wir rein in den Dienstag und die nächste Ausgabe Nachtschwärmer gibt es natürlich morgen wieder ab 22 Uhr. Da freue ich mich jetzt schon drauf, eure Grüße und Wünsche. Einen habe ich noch für die Kathi aus Hannover, gibt es nämlich noch Alina und das soll es gewesen sein von meiner Warte aus. Mein Name ist Volker Schommer. Kommt gut rein in den Dienstag, genießt die noch kühlen Nächte. Bis zum nächsten Mal. Tschüss und bye bye.

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1: Ich bin David Riemer. Die schwarz-roten Pläne für erschwerte

0: Krankmeldungen im Job stoßen auch in der Koalition selbst auf teils heftige Vorbehalte. Der CDU-Arbeitnehmerflügel forderte die Streichung des Vorhabens der Koalitionsspitzen. Die SPD sprach sich für größtmögliche Freiheit in der Umsetzung aus, sagte Generalsekretär Klüssendorf.
1: Es ist weiter der Aufreger bei den Reformplänen der Regierung. Wer krank ist, soll schon am ersten Tag ein ärztliches Attest vorlegen. Die telefonische Krankschreibung wird abgeschafft. Daran hagelt es Kritik. Zu viel Bürokratie, ein Misstrauensvotum, außerdem drohe ein Ansturm auf die Praxen. Und auch bei Schwarz-Rot wachsen die Zweifel. Oft wird darauf hingewiesen, dass die Unternehmen auch abweichende Regeln festlegen können. SPD-Generalsekretär Klüssendorf sieht auch die Möglichkeit von Videosprechstunden. Aus Berlin, Thomas Brockt.
0: Wer Wohngeld bekommt, muss sich absehbar auf Kürzungen oder die komplette Streichung der staatlichen Leistung einstellen. Das Bundeskabinett brachte einen Gesetzentwurf von Bauministerin Hubert auf den Weg, wodurch in den nächsten Jahren mehrere Milliarden Euro beim Wohngeld eingespart werden sollen. Die Änderungen sollen am 1. Januar 2027 in Kraft treten. Bestehende Wohngeldbescheide bleiben gültig. Es ist ein Skandal, der die Fußballwelt noch länger beschäftigen dürfte. US-Präsident Trump hat inzwischen bestätigt, dass er die FIFA im Wirbel um die Rotsperre von US-Stürmer Balogun selbst um eine Überprüfung gebeten habe. Kurz vor Anpfiff des WM-Achtelfinals ist nun klar, Balogun darf spielen.
2: Stürmerstar Balogun ist im US-Spiel gegen Belgien heute Nacht dabei, die Rotsperre aufgehoben, Belgiens Beschwerde abgeschmettert. Das ginge ja gar nicht, dass ein Spitzenspieler gesperrt werde, sagte Trump, der bei FIFA-Boss Infantino persönlich vorgesprochen hatte. Da sei kein Foul passiert, sagte Trump fachkundig, da seien nur zwei Topspieler zusammengestoßen, der Schiedsrichter habe falsch entschieden. Die FIFA erklärte Belgiens Beschwerde für ungültig, weil die rote Karte aus einem Spiel, Bosnien-Herzegowina, stammte, an dem Belgien nicht beteiligt war. Aus den USA, Tina Eck.
0: Spanien hat Cristiano Ronaldo einen bitteren Abschied von der WM-Bühne beschert und seine eigenen Titelansprüche untermauert. Der Europameister feierte dank des späten Treffers von Joker Mikel Merino in der Nachspielzeit einen 1-0-Sieg gegen Portugal und zog erstmals seit dem Titelgewinn 2010 wieder in ein WM-Viertelfinale ein.
3: Das Wetter für Deutschland.
0: Zum Wetter die aktuelle Vorhersage des Deutschen Wetterdienstes. In der Nacht im Norden und Osten weiterhin etwas Regen, im Rest wechselnd bewölkt, teils klar und trocken. Es kühlt sich auf 18 bis 10 Grad ab. Tagsüber Norden und Osten stark bewölkt und gelegentlich ein paar Schauer. In der Südwesthälfte heiter bis sonnig und meist trocken, Höchstwerte im Norden zwischen 18 und 24, sonst bis 32 Grad. Am Oberrhein wird's mit bis zu 34 Grad am wärmsten.
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1: Ich bin David Riemer. Die schwarz-roten Pläne für erschwerte Krankmeldungen im Job stoßen auch in der Koalition selbst auf teils heftige Vorbehalte. Der CDU-Arbeitnehmerflügel forderte die Streichung des Vorhabens der Koalition.

0: Bundesspitzen. Die SPD sprach sich für größtmögliche Freiheit in der Umsetzung aus, sagte Generalsekretär Klüssendorf.
1: Es ist weiter der Aufreger bei den Reformplänen der Regierung. Wer krank ist, soll schon am ersten Tag ein ärztliches Attest vorlegen. Die telefonische Krankschreibung wird abgeschafft. Daran hagelt es Kritik, zu viel Bürokratie, ein Misstrauensvotum, außerdem drohe ein Ansturm auf die Praxen. Und auch bei Schwarz-Rot wachsen die Zweifel. Oft wird darauf hingewiesen, dass die Unternehmen auch abweichende Regeln festlegen können. SPD-Generalsekretär Klüssendorf sieht auch die Möglichkeit von Videosprechstunden. Aus Berlin, Thomas Brockt.
0: Wer Wohngeld bekommt, muss sich absehbar auf Kürzungen oder die komplette Streichung der staatlichen Leistung einstellen. Das Bundeskabinett brachte einen Gesetzentwurf von Bauministerin Huberts auf den Weg, wodurch in den nächsten Jahren mehrere Milliarden Euro beim Wohngeld eingespart werden sollen. Die Änderungen sollen am 1. Januar kommenden Jahres in Kraft treten. Bestehende Wohngeldbescheide bleiben gültig. Es ist ein Skandal, der die Fußballwelt noch länger beschäftigen dürfte. US-Präsident Trump hat inzwischen bestätigt, dass er die FIFA im Wirbel um die Rotsperre von US-Stürmer Balogun selbst um eine Überprüfung gebeten habe. Kurz vor Anpfiff des WM-Achtelfinals ist nun klar, Balogun darf spielen.
2: Stürmerstar Balogun ist im US-Spiel gegen Belgien heute Nacht dabei, die Rotsperre aufgehoben, Belgiens Beschwerde abgeschmettert. Das ginge ja gar nicht, dass ein Spitzenspieler gesperrt werde, sagte Trump, der bei FIFA-Boss Infantino persönlich vorgesprochen hatte. Da sei kein Foul passiert, sagte Trump fachkundig, da seien nur zwei Top-Spieler zusammengestoßen, der Schiedsrichter habe falsch entschieden. Die FIFA erklärte Belgiens Beschwerde für ungültig, weil die rote Karte aus einem Spiel, Bosnien-Herzegowina, stammte, an dem Belgien nicht beteiligt war. Aus den USA, Tina Eck.
0: Spanien hat Cristiano Ronaldo einen bitteren Abschied von der WM-Bühne beschert und seine eigenen Titelansprüche untermauert. Der Europameister feierte dank des späten Treffers von Joker Mikel Merino in der Nachspielzeit einen 1-0-Sieg gegen Portugal und zog erstmals seit dem Titelgewinn 2010 wieder in ein WM-Viertelfinale ein.
3: Das Wetter für Deutschland.
0: Zum Wetter die aktuelle Vorhersage des Deutschen Wetterdienstes. In der Nacht im Norden und Osten weiterhin etwas Regen, im Rest wechselnd bewölkt, teils klar und trocken. Es kühlt sich auf 18 bis 10 Grad ab. Tagsüber im Norden und Osten stark bewölkt und gelegentlich ein paar Schauer. In der Südwesthälfte heiter bis sonnig und meist trocken, Höchstwerte im Norden zwischen 18 und 24, sonst bis 32 Grad. Am Oberrhein wird's mit bis zu 34 Grad am wärmsten.
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1: Ich bin David Riemer. Das Elterngeld soll nach einem Gesetzentwurf von Familienministerin Prien künftig nur noch 12 statt 14 Monate gezahlt werden und auch nur dann, wenn Mütter und Väter jeweils mindestens 3 Monate berufliche Auszeit nehmen. Gleichzeitig soll der Mindestbetrag nach dem Vorschlag der Ministerin von 300 auf 330 Euro und der Höchstbetrag von 1.800 auf 1.900 Euro angehoben werden. In Ankara startet heute der NATO-Gipfel und damit ein neuer Bewährungstest für das Bündnis. Können die Partner US-Präsident Trump bei Laune halten und die USA in der NATO halten? Neben dem diplomatischen Drahtseilakt geht es außerdem um die Unterstützung der Ukraine.
2: Kurze Sitzungen und ein extrem kurzes Schlusspapier. Beim Gipfel in Ankara nehmen die Verbündeten schon ganz viel Rücksicht auf den US-Präsidenten. Erstens will Trump weniger für die NATO ausgeben. Das bedeutet, die Europäer